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1: Was ein wenig klingt wie die frühen Rolling Stones, ist die Gruppe Spinal Tap, eine der langlebigsten und wandlungsfähigsten britischen Bands in Sachen Rock. Do I have to come right flat out and tell you everything? Give me some money. Aber die Sache hat einen Haken. Spinal Tap existieren gar nicht richtig. Es handelt sich um eine fiktive Band aus einem Spielfilm. I'm nobody's Der Film kam 1984 in die Kinos und erzählt im Stil einer Dokumentation die Geschichte von Spinal Tap. Die im Film gezeigte Gruppe besteht aus Schauspielern, zum Teil aber auch aus echten Musikern. Die Musik zum Film erschien auf Platte und wurde ein beachtlicher Erfolg. It's a passion. This
2: is a fact. And you are Spinal Tap?
3: This is Spinal Tap.
1: This is Spinal Tap, so heißt der natürlich nicht ganz ernst gemeinte Film und so heißt das Album. Die Band ist eine britische, jedenfalls im Film. Und das, obwohl alle Bandmitglieder von Amerikanern gespielt werden. Der Name Spinal Tap, ein medizinischer Begriff. Er bezeichnet die Entnahme von Nervenwasser aus dem Rückenmark. Spinal Tap aus der Soundtrack-LP jetzt Hellhole, rein stilistisch im Glamrock der 70er Jahre.

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1: Who inspired me to do the funny stuff that I do on my guitar.
2: Im Interview demonstriert Eddie Van Halen sein gekonntes Gitarrenspiel. Jimmy Page von Led Zeppelin, sagt er, habe ihn beeinflusst.
1: And I'm going, wait, if you can go like that. I just kind of took the nut.
2: Bevorzugte Technik, Tapping, das Spielen der Saiten auf dem Gitarrenhals. Dabei werden diese nicht wie sonst üblich gezupft, sondern mit dem Finger auf das Tastenbrett gedrückt. 1996 muss Frontmann Sammy Hagar die Band verlassen. Der dritte Leadsänger bei Van Halen heißt Gary Cheone, früher bei der Metalband Extreme aus Boston. Der Erfolg ist nun mäßig, außerdem fordert der verschwenderische Lebensstil langsam aber sicher Tribut. Gitarrist Van Halen, er möchte inzwischen nur noch mit Edward angeredet werden, kämpft gegen den Krebs, vor allem aber gegen seine Alkoholsucht, die ihn immer wieder einholt. 2007, so scheint es, hat er den Kampf gewonnen. Und auch sonst gibt es Neues bei Van Halen. Nach 22 Jahren kehrt David Lee Roth offiziell als Leadsänger zurück. Die Comeback-Tournee quer durch die USA wird ein gigantischer Erfolg. Sie endet planmäßig im April 2008. Neuer Mann für den ausgestiegenen Bassisten Michael Anthony ist Edwards Sohn Wolfgang Van Halen.

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2: Ich bin André Glatzel. Heute ist es soweit, die von der Bundesregierung eingesetzte Rentenkommission legt ihre Reformvorschläge vor. 5 Monate haben die Politiker und Experten dafür zusammengesessen. Die Kommission betont, man soll die Vorschläge als Ganzes betrachten und ja, nicht jede Maßnahme wird alle glücklich machen. Die USA lockern im Streit mit dem Iran jetzt den Druck beim Öl. Washington hebt die Sanktionen auf Geschäfte mit iranischem Rohöl auf, zumindest während weiter über einen dauerhaften Frieden verhandelt wird. Das dürfte auch die Ölpreise weiter entspannen. In der kanadischen Metropole Montreal sind bei einem Schusswaffenangriff 2 Menschen getötet worden. Nach Behördenangaben starben ein Bürger und ein Polizist. Die Polizei war nach einem Notruf ausgerückt und unter Beschuss geraten. Der mutmaßliche Täter wurde erschossen. Die Hintergründe sind noch unklar. Die Menschen im Westen und Süden Deutschlands müssen auch in den kommenden Tagen mit Saunatemperaturen bis zu 40 Grad rechnen. Besonders in den Städten, wo die Gebäude dicht an dicht stehen, bleibt die Wärmebelastung hoch und kann damit gefährlich werden. In den aufgeheizten Wäldern steigt außerdem die Waldbrandgefahr. Bei der Fußball-WM hat Frankreich das Ticket für die K.O.-Runde gelöst. Die Franzosen setzten sich gegen den Irak mit 3:0 durch. Die Partie war fast 2 Stunden wegen einer Gewitterwarnung unterbrochen worden. Eine Runde weiter ist auch Titelverteidiger Argentinien nach einem 2:0-Sieg gegen Österreich.
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1: Wir können ja mal ganz kurz auf die Bedeutung des Textes eingehen, da brauchen wir aber wirklich nicht lange, weil es ist euch wahrscheinlich klar, worum es geht in Free Bird. Das kann man schnell zusammenfassen. Wir können aber trotzdem mal reinhören, wie der Autor das selber ausdrücken würde.
2: The lyric content of Free Bird is based on the idea of, everybody being free. To me, there's nothing freer than a bird, just flying wherever he wants to go. And that's what this country is all about, being free. And I think everybody wants to be a free bird.
1: Hier sagt Ronnie Van Zandt, es geht um Freiheit, um frei sein wie ein Vogel. Klar, ne, der Text basiert auf der Idee, dass jeder Mensch frei ist. Für ihn gibt's nichts Freieres als ein Vogel, der rumfliegt, wo auch immer er will. Das ist genau das, worum es in diesem Land, USA, na klar geht. Ich denke, jeder wäre gern ein freier Vogel.
3: Aus Freebird ist aber auch ein kleiner Running Gag geworden. Das begann alles 1976 mit One More From The Road. Das war das erste Live-Album der Band. Dort ist zu hören, wie Van Zandt das

Da ruft jemand zwischendurch Freebird rein und die Band quittiert das mit einer eigenwilligen Version von Sweet Home Alabama. Da könnt ihr gerne mal reinhören. Ja, und beim Bob Dylan Konzert in Kalifornien im Jahr 2016 spielten er und seine Band als Reaktion auf Freebird-Rufe einen kleinen Auszug aus dem Song als Abschluss der Show. Also quasi schulterzuckend den Wunsch des Publikums hingenommen und umgesetzt.

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3: Ich bin André Glatzel. Schönen guten Morgen. Heute legt die Rentenkommission der Bundesregierung ihre Reformvorschläge vor. 5 Monate lang haben Politiker und Experten daran gearbeitet. Die Kommission betont, die Vorschläge sollen als Gesamtpaket gesehen werden. Offen ist, ob auch alle Reformvorschläge umgesetzt werden. Die Fortschritte bei den Friedensgesprächen zwischen den USA und dem Iran machen sich bei uns an den Tankstellen bemerkbar. Diesel hat laut ADAC am Wochenende erstmals wieder weniger gekostet als vor dem Irankrieg. Im Schnitt kostete der Liter Diesel 1,73 Euro. Allerdings läuft zum Monatsende der Tankrabatt wieder aus. Die Menschen im Westen und Süden Deutschlands müssen auch in den kommenden Tagen mit Saunatemperaturen bis zu 40 Grad rechnen. Besonders in den Städten, wo die Gebäude dicht an dicht stehen, bleibt die Wärmebelastung hoch und kann damit gefährlich werden. In den aufgeheizten Wäldern steigt außerdem die Waldbrandgefahr. Deutschlands Kommunen sind am Limit. Darauf hat der Städte- und Gemeindebund mit einem Aktionstag hingewiesen. Laut Bertelsmann Stiftung fehlen fast 32 Milliarden Euro. Wenn Bund und Länder nicht gegensteuern, drohen bei Freibädern, Jugend- oder Nahverkehrsangeboten Kürzungen. Bei der Fußball-WM hat Frankreich das Ticket für die K.O.-Runde gelöst. Die Franzosen setzten sich gegen den Irak mit 3:0 durch. Die Partie war fast 2 Stunden wegen einer Gewitterwarnung unterbrochen worden. Eine Runde weiter ist auch Titelverteidiger Argentinien nach einem 2:0-Sieg gegen Österreich.
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1: In Excess fanden vor allem in den USA begeisterte Zustimmung. Die britische Musikpresse gab sich feindselig und nannte ihre Songs, Zitat, langweiliges transatlantisches Pop-Rock-Genudel, Zitat Ende. Die Zeitschrift New Musical Express setzte noch eins drauf und schrieb, sie sind das bedrückend typische Beispiel eines quälend langweiligen, unglaublich fantasielosen Rock, wie er für den Clipkanal MTV gemacht wird. Sänger Michael Hutchence mit engelsgleichem Gesicht und entrücktem Blick erinnert er an den verblichenen Jim Morrison, ist über solche Vorwürfe erhaben. Wir haben in Sydney als Garagenrockband angefangen und sind es bis heute und es macht Spaß. Australisches Understatement. Hier sind In Excess von ihrem Album Kick von 1987 jetzt Need You To.

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1: It's 12 noon in London, 7 a.m. in Philadelphia. And around the world, it's time for Live Aid.
2: Samstag, 13. Juli 1985. Status Quo eröffnen das historische Live Aid-Konzert im Londoner Wembley-Stadion. Bob Geldof, Initiator der Afrika-Stiftung, hatte das bis dahin größte Benefizfestival der Musikgeschichte ins Leben gerufen.
3: And now, to start the 16 hours of Live Aid.

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1: Ich bin André Glatzel. Schönen guten Morgen. Heute ist es soweit. Die von der Bundesregierung eingesetzte Rentenkommission legt ihre Reformvorschläge vor. 5 Monate haben die Politiker und Experten dafür zusammengesessen. Die Kommission betont, man soll die Vorschläge als Ganzes betrachten. Und ja, nicht jede Maßnahme wird alle glücklich machen. Die USA lockern im Streit mit dem Iran jetzt den Druck beim Öl. Washington hebt die Sanktionen auf Geschäfte mit iranischem Rohöl auf, zumindest während weiter über einen dauerhaften Frieden verhandelt wird. Das dürfte auch die Ölpreise weiter entspannen. Das war falsch. Der frisch gewählte Linken-Chef Luigi Pantisano hat um Entschuldigung für seine Aussage gebeten, es gebe derzeit keinen Unterschied zwischen der Politik der CDU und der AfD. Das Statement hatte am Wochenende auch in seiner eigenen Partei für Irritation gesorgt. Der britische Premier Keir Starmer tritt zurück. Das hat er jetzt angekündigt. Starmer und seine Labour-Partei stecken gerade im Umfragetief. Zuletzt gab es bei den Kommunalwahlen eine Klatsche. Nachfolger will Starmers innerparteilicher Konkurrent Andy Burnham werden. Titelverteidiger Argentinien, Norwegen und Frankreich haben die K.O.-Runde der Fußball-WM erreicht. Norwegen setzte sich gegen den Senegal mit 3:2 durch, Argentinien gewann gegen Österreich mit 2:0 und Frankreich siegte gegen den Irak mit 3:0.
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2: Ich bin über meine Liebe zum Film erst zu meiner Liebe zur Musik gekommen.
3: Ja.
2: Also, ich war halt früher jemand, der viele Filme und Serien geguckt hat und da gibt's ja meistens auch mal gute Musik. Und deswegen habe ich zum Beispiel für mich Prince entdeckt, die Red Hot Chili Peppers, Iggy Pop und so viele andere große Rockbands nur durch Filme.
3: Ja, gilt das eigentlich auch für Ramones, Pet Sematary, ja. Durch die Stephen King-Verfilmung?
2: Im Grunde ja, ich war nur dummerweise so jung, als mein Bruder mir diesen Film gezeigt hat, dass die Musik so ein bisschen an mir vorbeigegangen ist. Aber unterbewusst hat sich das wahrscheinlich festgesetzt und die Liebe war dann später umso größer.
3: Ja, definitiv. Also ich war schon längst Ramones-Fan, als Pet Sematary um die Ecke gekommen ist. Großartiger Film, großartiger Song. Hier sind die Ramones, euren Start in den Dienstag.

0: Hands Open, das war ein Snow Patrol hier bei Radio Bob am Dienstagmorgen mit Saskia und Carsten. 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

0: Das ist ja mein Bruce Springsteen. Also nicht nur musikalisch, sondern ja, vor allem auch, was das Äußere angeht. Ja. Hier ist Radio Bob am Dienstagmorgen mit Saskia und Carsten. Und ich habe ja keinen Hehl daraus gemacht, noch nie, dass der 1975er Bruce Springsteen, der Born to Run Springsteen, genau mein Typ ist.
1: Ja, ja, ja. Das ist wahrscheinlich nicht die einzige, die sich diesen Bruce Springsteen angesprochen fühlt. Aber ich meine, er ist ja auch noch im Alter sehr attraktiv, ist immer noch gut in Form. Ja, auch da wird er noch eine gewisse Wirkung haben, aber auf dich nicht mehr.
0: Nee, auf mich nicht mehr. Ich bin einfach zu spät geboren. Ja. Ich hätte 1975 im Alter von Bruce Springsteen sein müssen und dann hätte ich Patty, seine Ehefrau und große Liebe, irgendwie ausstechen müssen.
1: Ja.
0: Das ist jetzt schon zu kompliziert.
1: Die wäre wahrscheinlich gar nicht in sein Visier überhaupt geraten, wenn du da schon... Glaube ich nicht. Das ist also von daher, ja. Aber leider ist halt zu spät. Wie wäre es hier, 80er, Mötley Crüe? Wäre sowas für dich gewesen?
0: Eher nein. Ja. Aber musikalisch natürlich.
1: Absolut.

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3: Mit mir, das Geschenk.
2: Aua.
3: Metallica-Gitarrist Kirk Hammett ist letzte Woche bei einer Show der Thrash-Metal-Giganten in Dublin von der Bühne gerutscht. Bei Seek and Destroy verabschiedete er sich mal ganz kurz unfreiwilligerweise. Fans halfen ihm schnell wieder auf die Bühne und danach scherzte er, dass es wohl eher Slip and Destroy war. Verletzt hat er sich zum Glück auch nicht.
2: Legendär.
3: Zum 80. Geburtstag vom verstorbenen ehemaligen Pink Floyd-Frontmann Syd Barrett wird in seiner Heimatstadt Cambridge gefeiert. Unter anderem mit einem Tribute-Konzert am 10. Oktober, pünktlich zum Mental Health Day. Alle Erlöse gehen dementsprechend auch an Wohltätigkeitsorganisationen für mentale Gesundheit. Barrett hatte wegen psychischer Probleme und Drogensucht schon 1968 aus der Band ausscheiden müssen und ist 2006 an Krebs gestorben.
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3: Carsten Weyers, ich habe doch kein Geld. Und jetzt muss ich mir für nächstes Jahr schon wieder Tickets klar machen.
4: Ja, ja. Das ist aber auch schon eine coole Kombination. Blink 182 mit Billy Talent und das auch noch in der Waldbühne in Berlin. Schon cool.
3: Am 8. Juni werden sie gemeinsam auf der Bühne stehen. Die Tickets gibt's ab diesem Freitag 10 Uhr auch bei uns im Ticketshop auf radiobob.de. Naja, Essen wird auch überbewertet. Ich kaufe mir einfach einen Sack Reis oder sowas.
4: So ist es. Das nächste Jahr. Es muss reichen. So, wir freuen uns gleich vor mit Blink 182. Die kommen sofort nach Lien. Euch einen schönen Dienstag.

0: All Things. Blink 182 waren das hier bei Radio Bob am Dienstagmorgen mit Saskia, mit Carsten. Und wir freuen uns sehr, dass Sie im nächsten Jahr wieder live unterwegs sind. Die Ärzte. Und wir präsentieren sie euch, ja. Bis dahin haben Farin und Bela allerdings noch so ein bisschen was vor. Also Farin kommt ja vorher noch mit einem Soloalbum. Außerdem zeigt er noch Urlaubsfotos und spricht ein wenig darüber. Und Bela, der liest vorher noch ein bisschen.
1: Denn Bela B. wird sich mit Dracula beschäftigen. Er ist ja inspiriert worden vom allerersten Darsteller von Dracula in einem Tonfilm, Bela Lugosi, für seinen Künstlernamen und ist sowieso interessiert am Graf, am Finsteren. Im September wird er in Hamburg deswegen eine Lesung abhalten zum 550. Todestag von Vlad dem Dritten, also im Grunde Dracula. Hm. Man nennt ihn auch den Fehler, war nicht so ein kuscheliger Typ,
0: nein,
1: aber eben die Inspiration für die Legende Dracula. Ja. Der Graf zum 550. Todestag eines Untoten heißt das Ganze am 29. September in Hamburg.
0: Ja, ich kann mir vorstellen, dass das ganz gut klingt. Also, ich habe ihn bisher als Dracula noch nicht gehört, den Bela B., aber ich glaube, das wird bestimmt ganz cool. Hier hat er jetzt einen guten Tipp für uns. Gitarre runter, denn wir wollen bestimmte Sachen nicht sehen. Hier ist Bela B. für euch. Schönen Dienstag mit Radio Bob.

0: super lässige Nummer. Aerosmith, Ragdoll, hier bei Radio Bob mit Saskia, mit Carsten. Und wenn Aerosmith auf der Bühne stehen, dann kann es auch schon mal ein bisschen gefährlich werden, ganz besonders für Steven Tyler, denn so ein, zwei Mal hat er schon Abflug gemacht.
1: Ja, und zwar auch nicht ganz

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1: Ich bin Finn Riebesel, Freund lieb. Schönen guten Morgen. Die von der Bundesregierung eingesetzte Rentenkommission legt heute ihre Reformvorschläge vor. 5 Monate haben die Politiker und Experten dafür zusammengesessen. Die Kommission betont, man soll die Vorschläge als Ganzes betrachten und ja, nicht jede Maßnahme wird alle glücklich machen. Die Menschen im Westen und Süden Deutschlands müssen auch in den kommenden Tagen mit Saunatemperaturen bis zu 40 Grad rechnen. Besonders in den Städten, wo die Gebäude dicht an dicht stehen, bleibt die Wärmebelastung hoch und kann damit gefährlich werden. In den aufgeheizten Wäldern steigt außerdem die Waldbrandgefahr. Er hat Weltstars wie Whitney Houston, Bruce Springsteen und Aretha Franklin groß gemacht. Jetzt ist der US-Musikproduzent Clive Davis im Alter von 94 Jahren gestorben. Davis hat die Musikbranche rund ein halbes Jahrhundert lang geprägt. Er war für über 300 Nummer-1-Titel verantwortlich. Jetzt ist es offiziell, Martin De Michelis wird neuer Cheftrainer bei RB Leipzig. Das hat der Verein jetzt bekannt gegeben. Der Argentinier dürfte viel noch als langjähriger Profi bei den Bayern im Gedächtnis sein. Zuletzt stand der 45-Jährige beim spanischen Erstliga-Absteiger Mallorca an der Seitenlinie. Titelverteidiger Argentinien, Norwegen und Frankreich haben die K.O.-Runde der Fußball-WM erreicht. Norwegen setzte sich gegen den Senegal mit 3:2 durch, Argentinien gewann gegen Österreich mit 2:0 und Frankreich siegte gegen den Irak mit 3:0.
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2: Ja, die mögen jetzt auch so ein bisschen durchatmen hier, die Herren von Héroes del Silencio, zumindest wenn sie es mit Fußball halten und ihrem Heimatland Spanien.
3: Ja, weil die waren nicht so gut bei der Fußball-WM. Nee, doch.
2: Ja, jetzt haben sie sich wieder gefangen. Nicht? Man war so ein bisschen entsetzt gegen Kap Verde, das erste Spiel, so ein Unentschieden. Da hat man gedacht, oh Gott, aber jetzt haben sie ja 4:0 gegen Saudi-Arabien gewonnen. Also ich glaube, das wird da dann doch noch einen guten Weg gehen. Samstag sind sie das nächste Mal dran. Ich glaube, da wird dann doch noch alles gut.
3: Dann, wer für Spanien ist, jetzt die Daumen drücken zusammen mit den Héroes del Silencio entre los tierras.

0: Bang Volbeat mit Temple of Ikur am Dienstagmorgen hier bei Radio Bob mit Saskia und Carsten. Eine Band, die live immer großartig ist, egal wo sie spielt. Aber stell dir mal vor, in so einem ganz kleinen Rockschuppen, Carsten Weyers, du in der ersten Reihe. Gibt's herrlich. Was Besseres? Nein.
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0: dieses Gitarrespiel einzigartig. Ja, der beste Gitarrist aller Zeiten, das war Jimi Hendrix mit All Along the Watchtower hier bei Radio Bob. Und der Song, der stammt ja eigentlich von Bob Dylan. Aber als der diese Version gehört hat, hat er gesagt, okay, so muss man das spielen. Ich meine, und das ist natürlich schon mal eine riesige Auszeichnung gewesen für Jimi Hendrix. Und der ist jetzt auch nochmal geehrt worden, und zwar in New York.
1: Da hat er jetzt endlich eine eigene Straße, beziehungsweise ein Abschnitt einer Straße wurde nach ihm benannt. Ein Teil der West 8th Street heißt jetzt Jimi Hendrix Way, ganz in der Nähe von den Electric Lady Studios, die er ja damals mit auf den Weg gebracht hat, also quasi mitgegründet hat, obwohl er selber so gut wie gar nicht mehr drin aufnehmen konnte, denn er ist ja schon 1970 gestorben.
0: Ja, aber nicht zu Recht verneigt man sich da nochmal vor Jimi Hendrix, dem größten Gitarristen aller Zeiten. Euch einen ganz schönen Start in diesen Dienstag, jetzt mit Jadis Cold Heart Bitch in Bobs Morgen mit Saskia und Carsten. Hi.

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8: Mit mir, das Geschenk.
2: Gut zu wissen.
8: Die Rolling Stones bringen ihren eigenen Podcast über die Entstehung ihres neuen Studioalbums Foreign Tongues an den Start. Speaking in Tongues. Los geht's diesen Donnerstag mit der ersten von insgesamt 6 Folgen. Sängerin Nora Jones führt als Erzählerin durch den Podcast und zu hören sein werden natürlich jede Menge brandneue Interviews zur Arbeit am 25. Album der Stones. Nicht nur mit den Bandmitgliedern selbst, sondern auch mit Produzent Andrew Watt und Kollaborateuren wie Robert Smith von The Cure und Steve Winwood. Die Platte erscheint dann am 10. Juli.
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8: Kommt Papa Roach nochmal zu uns nach Europa zusammen mit Landmarks für neue Termine der Rise of the Roach Tour. Bei uns in Deutschland sind 6 Konzerte im November geplant. Die Tickets gibt's ab diesem Freitag offiziell im Ticketshop auf radiobob.de und ein Teil der Erlöse geht an den guten Zweck, nämlich an Mental Health Organisationen.
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9: Und bei uns seid ihr sowas von richtig, wenn ihr auf wunderschöne Stimmen steht.
8: Wir meinen dabei natürlich nicht uns beide, sondern die Stimme, The Voice, Steve Perry von Journey. Der Spitzname wurde ihm ja von John Bon Jovi verliehen und der weiß, wovon er spricht. Also gleich samtige Klänge von Journey.
9: Ja, sofort nach Queens of

0: Any Way You Want It. Großartige Nummer, tolle Stimme. Das war ein Journey hier bei Radio Bob am Dienstagmorgen mit Saskia, mit Carsten. Und wir freuen uns im nächsten Jahr live auf Blink 182 und Billy Talent. Geniale Kombination. Im nächsten Jahr live und Billy Talent waren ja jetzt auch schon für 2 Konzerte bei uns in Deutschland, haben da gespielt für einen guten Zweck. Und wir feiern sie in dieser Woche.
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2: Schon wieder so ein Fall von, ach du Scheiße, das ist schon 20 Jahre her, aber ja. 2006 ist das 2. Studioalbum der kanadischen Punkrocker rausgekommen und was da alles für Songs drauf sind. Devil in a Midnight Mass, Red Flag, The Suffering, Fallen Leaves natürlich oder auch Surrender. Bei uns in Deutschland und in ihrer Heimat Kanada Platz 1 der Charts.
0: Ja, und bis heute ihr erfolgreichstes Album und ja, das absolut zu Recht. Großartige Scheibe, wir feiern sie jetzt mit dem Song Red Flag.

0: Carry On Wayward Son. Das war in Kansas am Dienstagmorgen hier bei Radio Bob mit Saskia und Carsten. Und heute auf den Tag genau vor 51 Jahren ist unser Radio Bob-Kollege und Schockrocker Alice Cooper bei einem Konzert in Vancouver von der Bühne gefallen und hat sich 6 Rippen gebrochen. Und das ist ja nicht das einzige Mal, dass ihm was auf der Bühne schiefgegangen ist. Er hat sich ja fast schon mal erhangen. Er hat sich, glaube ich, auch ein Schwert schon mal in den Fuß reingeschoben. Also bei Alice passieren so einige Sachen auf der Bühne, die auch mal wehtun.
1: Absolut. Ich meine, das hängt auch ab von der Show natürlich, die man macht. Wenn man da mit irgendwelchen Dingen rumhantiert, dann kann sowas natürlich auch schon mal passieren. Aber passiert natürlich auch so, ne? Beim Rückwärtslaufen mal über ein Gitarrenkabel fallen oder so, das gibt's alles. Und vorne das nicht richtig einschätzen, wo ist die Bühne zu Ende. Man sieht es vielleicht auch manchmal nicht so richtig, wenn die Scheinwerfer irgendeinen blenden. Und dann zack, bums, fällt man da runter. Man kann sich was brechen. Dave Grohl zum Beispiel mal ein Bein, hat aber trotzdem weitergemacht.
0: So. Wir haben für euch eine Liste mit den 10 spektakulärsten Bühnenunfällen zusammengestellt. Die könnt ihr euch auf radiobob.de angucken. Und bei Biffy Clyro ist mir bisher noch nicht bekannt, dass denen irgendwas passiert wäre, oder?
1: Nee, wüsste ich auch nicht. Oder ist keinem aufgefallen, kann ja auch sein.
0: Ja. Es war nicht spektakulär genug.
1: Ja, wahrscheinlich. Aber ist ja auch gut. Wir wünschen ja allen Gesundheit, auch Biffy Clyro. Hier sind sie mit Tiny Indoor Fireworks bei Radio Bob.

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1: Ich bin Finn Riebesel, Freundlieb. Schönen guten Morgen. Heute legt die Rentenkommission der Bundesregierung ihre Reformvorschläge vor. 5 Monate lang haben Politiker und Experten daran gearbeitet. Die Kommission betont, die Vorschläge sollten als Gesamtpaket gesehen werden. Offen ist, ob auch alle Reformvorschläge umgesetzt werden. Die Fortschritte bei den Friedensgesprächen zwischen den USA und dem Iran machen sich bei uns an den Tankstellen bemerkbar. Diesel hat laut ADAC am Wochenende erstmals wieder weniger gekostet als vor dem Iran-Krieg. Im Schnitt kostete der Liter Diesel 1,73 Euro. Allerdings läuft zum Monatsende der Tankrabatt wieder aus. In Großbritannien steht der nächste Regierungswechsel an. Nach dem angekündigten Rückzug von Keir Starmer steht jetzt Andy Burnham an der Schwelle zur Macht. Der Bürgermeister von Manchester soll für die britischen Sozialdemokraten den Höhenflug der Rechtspopulisten stoppen. Ein defekter Gefahrguttransporter hat für eine stundenlange Sperrung auf der A8 in Baden-Württemberg gesorgt. Der Sattelzug hatte organisches Peroxid geladen. Wegen steigender Temperaturen war eine Explosion möglich. Spezialisten kühlten dann die Ladung. Nach Mitternacht wurde die Sperrung im Landkreis Göppingen wieder aufgehoben. Die Ergebnisse bei der Fußball-WM. Argentinien-Österreich 2:0, Frankreich-Irak 3:0 und Norwegen-Senegal 3:2.
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2: Ich habe mir für 5,99 Euro in der Drogerie einen Mini-Ventilator gekauft, der mich im Moment am Leben erhält. Ne? Das ist wie...
3: Ja. Aber bringt der überhaupt was?
2: Ja.
3: Den muss man mitbringen. Den müssen wir hier im Studio mal ausprobieren. Ich meine, hier ist ja klimatisiert glücklicherweise. Aber trotzdem.
2: Ja. Das ist so ein leicht... 2 Stufen. Ganz leicht und ein bisschen kräftiger. Und ganz leicht kannst du so die ganze Zeit laufen lassen und kriegst auch nicht einen Zug oder so. Weil das kann ja bei dem Ventilator auch mal passieren.
3: Ja, aber nicht bei so einem kleinen.
2: Doch, ich krieg schon Zug davon, aber diesmal nicht. Deswegen, ich bin begeistert. Den kann man nachts einfach so, und dann ist es etwas erträglicher.
3: Ja, es wird auch heute wieder heiß, ja. Und deshalb gibt's von uns jetzt hier den musikalischen Ventilator. Diese Nummer hier macht gute Laune und sorgt deshalb auch für frische Luft. Huey Lewis jetzt mit I Want a New Drug.

0: Shadow of the Day, das war ein Linkin Park. Hier bei Radio Bob am Dienstag mit Saskia und Carsten. Und wahr oder falsch, Linkin Park sind eine der großartigsten Bands dieser Welt.
1: Das ist absolut richtig, aber für so eine Frage wird es, glaube ich, keinen Punkt geben, nee, oder? Nee. Na gut, doch, du schmollst die rein.
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1: Wir testen nämlich euer Rockmusikwissen und bei 3 richtigen Antworten gibt's Tickets. In dieser Woche für den Schockrocker schlechthin, unseren lieben Radio Bob-Kollegen Alice Cooper, und Victoria Biel ist riesiger Fan.
3: Ja, ich habe ihn jetzt schon 7-mal live gesehen und einmal davon sogar in Schweden.
0: Okay, was fasziniert dich besonders an seiner Show?
3: Das Theater, der Charakter im Gegensatz zum Menschen, ja. Der Humor, der dabei ist. Alles einfach geil. Auch die Mühe, die er da jedes Mal wieder reinsteckt, ist schon faszinierend einfach. Der hat noch richtig Bock auf die Nummer und das merkst du einfach.
0: Er ist noch voll dabei und wird euch jetzt wieder abliefern, wenn du ablieferst jetzt.
3: Jo, wollen wir es hoffen.
1: Pflaster abreißen. Wir rauschen da jetzt hoffentlich durch und du verrätst uns als allererstes. Welcher aufgefächerte Haarschnitt ist besonders bei Punks und Goths beliebt?
3: Irokese.
1: Richtig. Aus welcher deutschen Stadt kommen die Beatsteaks?
3: Alter.
1: Berlin. Vincent Damon Furnier ist der bürgerliche Name welches Schockrockers?
3: Alice Cooper.
1: Ja, natürlich. Von welchen Metal-Pionieren stammt Breaking the Law?
3: Von Judas Priest.
1: Ja! Herzlichen Glückwunsch!
3: Ja!
1: Ab zu Alice zum 8. Mal für dich, aber es wird bestimmt genauso gut, wenn nicht noch besser als die bisherigen Male.
3: Mit Sicherheit. Perfekt, vielen Dank.
0: Ja, so einfach kommt ihr zu Alice Cooper. Könnt ihr auch morgen wieder hier bei King of Bob. Klickt gerade auf bob.de.

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0: ist die pure Energie von Island. Da haben sie nämlich damals gespielt. Led Zeppelin waren eingeladen, ja, vom Kulturministerium, hatten einen sehr offiziellen Auftritt. Und die Natur, die hat sie so dermaßen umgehauen. Und deshalb haben sie den Immigrant Song gemacht. Und diese Energie hat man gespürt hier am Dienstagmorgen bei Radio Bob mit Saskia, mit Carsten und eine Menge Energie. Die gibt's heute Abend auch. Und zwar von dem Mann hier.
1: Hello everybody in Germany, this is Brian Adams right here on Radio Bob. We got music, songs, stories and more. Some of mine, some of my faves, and hopefully some of yours as well. Your being here helps me make the engine run. Because you know, you can't throw a party without the partygoers.
2: Da hat er recht. Das ist unser brandneuer Radio-Bob-Kollege Brian Adams, hat ab sofort jeden Dienstag, also heute Abend, ab 21 Uhr 3 Stunden lang seine eigene Sendung bei uns. Und da gibt's nicht nur gute Laune-Songs, sondern auch jede Menge Stories aus seinem Rockstar-Leben. Und er hofft, dass er auch ein paar gute Stories für euch dabei hat natürlich. Schaltet ein, denn ohne euch gibt's keine Party.
0: Ja, heute Abend geht's los und er spielt natürlich auch mal Songs von sich selbst. Diese Party-Hymne hier zum Beispiel, die ist bestimmt auch mal irgendwann dabei. Hier ist Summer of 69 bei Radio Bob.

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7: Mit mir, Saskia Schenk.
8: Aua.
7: Metallica-Gitarrist Kirk Hammett ist letzte Woche bei einer Show der Thrash-Metal-Giganten in Dublin von der Bühne gerutscht. Bei Seek and Destroy verabschiedete er sich mal ganz kurz unfreiwilligerweise. Fans halfen ihm schnell wieder auf die Bühne und danach scherzte er, dass es wohl eher Slip and Destroy war. Verletzt hat er sich zum Glück auch nicht.
8: Legendär.
7: Zum 80. Geburtstag vom verstorbenen ehemaligen Pink Floyd-Frontmann Syd Barrett wird in seiner Heimatstadt Cambridge gefeiert. Unter anderem mit einem Tribute-Konzert am 10. Oktober, pünktlich zum Mental Health Day. Alle Erlöse gehen dementsprechend auch an Wohltätigkeitsorganisationen für mentale Gesundheit. Barrett hatte wegen psychischer Probleme und Drogensucht schon 1968 aus der Band ausscheiden müssen und ist 2006 an Krebs gestorben.
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9: In der Kürze liegt die Würze, so lautet ja ein altes Sprichwort. Ja. Und diese Nummer von Blur beweist das.
7: Keine zwei Minuten lang. 1,59 aufs Maul. Wuhu! Wir sind Blur mit Song 2.

0: Devil I Know. Mit Dorothy geht's durch diesen Dienstag hier bei Radio Bob mit Saskia, mit Carsten. Und heute ist es genau 51 Jahre her. Da hat der Kollege und Schockrocker Alice Cooper Auer gesagt. Denn da ist er nämlich von der Bühne gefallen bei einem Konzert, hat sich ein paar Rippen gebrochen. Und das ist dann auch schon eine ziemlich schmerzhafte Angelegenheit.
1: Ja, und auch nicht der einzige Bühnenunfall, der Alice passiert ist. Ich meine, er hat sich ja auch einmal fast selber stranguliert, als eben die Erhängungsvorrichtung auf der Bühne nicht ganz also funktioniert hat, dieses Sicherheitsseil, ne? Aber zum Glück alles gut gegangen. Und es gibt so einige Bühnenunfälle von unseren Rockstars, die wir für euch mal zusammengefasst haben in der YouTube-Liste auf radiobob.de. Unter anderem ist ja auch bei Van Halen-Frontmann David Lee Roth schon so einiges schief gegangen. Ich meine, ich glaube, der hat früher auch immer mit Samurai-Schwertern auf der Bühne hantiert. Gut, dass da nichts passiert ist. Aber erst vor kurzem, so vor 11 Jahren im Fernsehen, hat er, was er gerne mal macht, mit seinem Mikrofonständer so getwirlt, weißt du? Den so in der Hand gedreht hat und dummerweise sich einfach direkt aufs Maul gegeben hat selber damit und ordentlich geblutet hat und genäht werden musste.
0: Ja, das ist auch ganz schön Aua. Aber häufig ist ja auch, die machen dann trotzdem weiter, nicht? Trotz Verletzung. Das ist dann auch richtig Rock'n'Roll. Wie gesagt, könnt ihr euch mal ein paar Sachen angucken auf radiobob.de. Und hier sind Van Halen jetzt mit Panama. Euch einen schönen Dienstag mit Radio Bob.

0: Yes, rock the blues away. Mit AC/DC geht's hier laut durch diesen Dienstag bei Radio Bob mit Saskia, mit Carsten. Und das ist ja ein Hin und Her, nicht? Bei den Rolling Stones und ihre Tourpläne. Also, wir waren uns ja eigentlich sicher, sie kommen. Ja, angeblich war schon irgendwas gebucht und dann, nee, doch nicht. Keith Richards sagt, er kann nicht. Dann sagt Mick Jagger, oh ja, ich habe aber Bock. Und Keith Richards sagt jetzt aber wieder, nein, ich kann nicht.
1: Naja, also nicht so ganz. Keith Richards hat ja auch gesagt, nächstes Jahr reden wir dann. Dieses Jahr ist erstmal eine Schicht im Schacht. Keine Tour, keine Konzerte. Im nächsten Jahr setzen wir uns zusammen. Und da hat Mick dann gesagt, oh, mir juckt es schon so in den Fingern. Ich will auf jeden Fall, ne? Ich will auf die Bühne. Und Keith hat jetzt nochmal relativiert. Er will auch auf die Bühne. Aber er kann einfach keine Touren mehr also ich meine, die Jungs sind, was, über 80. Und das Reisen ist das Komplizierteste und das Anstrengendste an der ganzen Sache. Deswegen Residenzen möchte Keith. Und er sagt ja auch, egal wo, New York, Paris, Rom. Also wir hätten ja nichts gegen Berlin. Das wird wahrscheinlich dann das sein, wie man die Rolling Stones noch live erleben kann in Zukunft.
0: Ja, gut. Lass ihn

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1: Ich bin Finn Riebesel, Freund lieb. Schönen guten Morgen. Die von der Bundesregierung eingesetzte Rentenkommission legt heute ihre Reformvorschläge vor. 5 Monate haben die Politiker und Experten dafür zusammengesessen. Die Kommission betont, man soll die Vorschläge als Ganzes betrachten und ja, nicht jede Maßnahme wird alle glücklich machen. Die Menschen im Westen und Süden Deutschlands müssen auch in den kommenden Tagen mit Saunatemperaturen bis zu 40 Grad rechnen. Besonders in den Städten, wo die Gebäude dicht an dicht stehen, bleibt die Wärmebelastung hoch und kann damit gefährlich werden. In den aufgeheizten Wäldern steigt außerdem die Waldbrandgefahr. Der erhöhte Verteidigungsetat führt offenbar zu Wucherpreisen. Davor warnen Haushaltsexperten des Bundestages. Wenn der Auftraggeber Bundeswehr heißt, rufen die Rüstungsunternehmen andere Preise auf, sagte der SPD-Wehrexperte Schwarz dem Redaktionsnetzwerk Deutschland. Ähnlich sieht das der Bundesrechnungshof. Er hat Weltstars wie Whitney Houston, Bruce Springsteen und Aretha Franklin groß gemacht. Jetzt ist der US-Musikproduzent Clive Davis im Alter von 94 Jahren gestorben. Davis hat die Musikbranche rund ein halbes Jahrhundert lang geprägt. Er war für über 300 Nummer-1-Titel verantwortlich. Titelverteidiger Argentinien, Norwegen und Frankreich haben die K.O.-Runde der Fußball-WM erreicht. Norwegen setzte sich gegen den Senegal mit 3:2 durch, Argentinien gewann gegen Österreich mit 2:0 und Frankreich siegte gegen den Irak mit 3:0. Algerien holte gegen Jordanien einen 2:1 Erfolg.
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2: Ich würde ja sagen, ich kann Hitze gut ab. Ich schlafe ja auch bei 30 Grad noch mit einer Jogginghose.
3: Das ist nicht normal.
2: Ja, aber
3: ganz ehrlich nicht.
2: Ja. Aktuell ist auch für mich grenzwertig. Weißt du, wenn du nichts machst, wenn du einfach nur bist und atmest und trotzdem schwitzt, das ist auch mir too much.
3: Ja, das ist auch so. Also von daher, man muss sich heute irgendetwas einfallen lassen. Ja, und auch in den nächsten Tagen irgendwas am besten möglichst wenig bewegen. Und unser Tipp, den wir ja nicht jeden Tag für euch haben, seht zu, dass ihr zeitlich von der Arbeit verschwindet.
2: Ja, und gute Musik, die lässt den Arbeitstag ja auch schneller vorbeigehen, selbst wenn es ein bisschen schwitziger sein sollte, weil ihr keine Klimaanlage habt.
3: Ja, Snow Patrol haben wir jetzt hier für euch am Start. Die verbreiten Sommerfeeling, You're All I Have.

0: Billy Idol war das mit Flash for Fantasy hier bei Radio Bob. Am Dienstagmorgen, hier sind Saskia und Carsten und wir sind jetzt wieder bereit für eure Geschichten.
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2: Heute früh freimachen. Nicht nur wegen der Hitze, sondern vor allem wegen der Charme möchte sich Melanie Schüler von der Sünde aus ihrer musikalischen Vergangenheit.
3: Ja, genau.
0: Ja, lass es raus. Was hast du dir angetan?
3: Ja, es fällt mir schwer. Es fällt mir wirklich schwer, aber ich muss raus. Es war Aqua Barbie Girl.
0: Bitte, muss man sagen.
2: Ja, das waren die 90er.
3: Ja, genau.
0: Warum? Hast du irgendeine Entschuldigung parat? Irgendeine?
3: Also es war so, meine beste Freundin, mit der habe ich ja früher mal Barbies gespielt und sie kam dann an mit diesem Lied Friede, Freude, Strahlen. Und ja, da mussten wir auch überall hin, so eine TV-Show, da sind die aufgetreten. Und ja,
2: krass.
3: Ja, und irgendwann war das dann aber so, meine Tante hatte das so mitgekriegt und hatte mich mitgenommen in eine ganz tolle Kneipe bei uns. Die haben halt Rock gespielt und ja, seitdem, also bin ich davon weg. Ja, aber es lastete halt, ne? Es lastet halt.
0: Ja,
4: Come on Barbie, let's go party.
2: Wir kennen ihn alle, unglaublicherweise.
0: Ja. Ja,
2: und hauen ihn jetzt für dich durch den Schredder.
3: Okay, super, danke schön.
2: Aber jetzt mal ganz doof eine Frage. Du warst schon ein kleines bisschen älter, als deine Tante dich in eine Kneipe mitgenommen hat, oder?
3: Ja, ein kleines bisschen älter war ich. Das bloß so, wo ich 18 war, genau.
2: Okay.
0: Ja. Okay, hat ein bisschen gedauert. Was hast du denn da zuerst gehört damals?
3: Oh, das war AC/DC, Metallica, Iron Maiden. Und wir hatten auch eine Liveband, also Red Pack hieß die. Kann man kaum beschreiben, dieses Gefühl auch. Ich wollte nichts anderes mehr hören, also das war heftig. Sehr super.
2: Und wir belohnen deine mutige Beichte natürlich jetzt mit Bobs Rockpaket.
3: Dankeschön.
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0: Eye of the Hurricane, das waren Beyond the Black. Ihr hört Radio Bob am Dienstag mit Saskia, mit Carsten und Morgen. Da stehen sie in Mönchengladbach auf der Bühne. Präsentiert von uns Deep Purple, denn die Legenden sind auf Tour.
1: Ja, die hören nicht auf. Die gehen niemals in Rente und da sind wir sehr froh drüber. Sie haben ja ihr 24. Studioalbum Splat am Start, das jetzt am 3. Juli erscheinen wird und sind von uns präsentiert eben aktuell schon auf Tour, bis dann in den Juli rein. Und sie haben gesagt, dass sie auch schon Pläne für ein weiteres, also dann 25. Studioalbum für 2027 haben.
0: Genial, damit kommen sie dann wahrscheinlich auch wieder auf Tour. Also von daher, also hoffen wir zumindest. Also wenn ihr sie sehen wollt, die Purple Live, dann macht euch Tickets klar auf radiobob.de bei uns im Ticketshop. Da geht das ganz einfach und hier sind sie mit Perfect Strangers. Die Purple bei Radio Bob.

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5: Die Rolling Stones bringen ihren eigenen Podcast über die Entstehung ihres neuen Studioalbums Foreign Tongues an den Start. Speaking in Tongues. Los geht's diesen Donnerstag mit der ersten von insgesamt 6 Folgen. Sängerin Norah Jones führt als Erzählerin durch den Podcast und zu hören sein werden natürlich jede Menge brandneue Interviews zur Arbeit am 25. Album der Stones. Nicht nur mit den Bandmitgliedern selbst, sondern auch mit Produzent Andrew Watt und Kollaborateuren wie Robert Smith von The Cure und Steve Winwood. Die Platte erscheint dann am 10. Juli.
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5: Komm Papa Roach nochmal zu uns nach Europa zusammen mit Landmarks für neue Termine der Rise of the Roach Tour. Bei uns in Deutschland sind 6 Konzerte im November geplant. Die Tickets gibt's ab diesem Freitag offiziell im Ticketshop auf radiobob.de und ein Teil der Erlöse geht an den guten Zweck, nämlich an Mental Health Organisationen.
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5: Rage Against the Machine-Gitarrist Tom Morello ist ja live solo unterwegs aktuell und er musste jetzt ein paar Shows aussetzen, weil es seiner Mama nicht so gut ging. Die ist 102 Jahre alt.
6: Das ist amtlich.
5: Ja, und da ist er natürlich schnell nach Hause gejettet, um an ihrer Seite zu sein. Aber inzwischen ist sie wieder fit und sie hat gesagt, wieder auf die Bühne, Junge. Was willst du hier? Mach dich
6: ja
5: an.
6: Ja.
5: Also, die wird 110. Also sage ich jetzt toll, ja, toll. Nicht, dass ich irgendwas heraufbeschwöre.
6: Ja, der absolute Wahnsinn. Und Tom Morello gehört auf die Bühne. Jetzt ist er hier auf unserer Radiobühne. Wir sind nämlich Rage Against the Machine mit Killing in the Name.

0: Ghost hier bei Radio Bob mit Saskia, mit Carsten und der Mann dahinter. Das ist ja Tobias Forge und der macht sich ja immer zurecht, nicht? Für seine Auftritte. Er hat ja immer unterschiedliche Alter Egos und er ist entweder geschminkt oder trägt eine Maske. Und bei der Maske hat er irgendwann mal ganz genau darauf geachtet, dass das nur so eine Halbgesichtsmaske ist, weil er sonst Beklemmung kriegt. Also wenn das Ding zu weit runter geht, keine Luft, und er hat auch schon mal so ein paar Panikattacken deshalb auf der Bühne gehabt. Und das ist ja auch schon unangenehm.
1: Ja, und wir reden heute über Bühnenunfälle. Das ist es jetzt nicht ganz, aber hätte halt passieren können. Wir haben auf radiobob.de eine YouTube-Liste für euch zusammengestellt mit allen, was so schief gehen kann auf der Bühne, und ihr habt da auch schon so ein bisschen was mitbekommen.
2: Ja, guten Morgen Daniel hier. Bühnenunfälle, da habe ich auch einige erlebt. Wenn man sieht, dass Lemmy Kilmister ins Mikrofon spricht und dabei sein Gebiss rausfällt, ist das schon ein kleiner Unfall. Ja, im Dezember 2011. Und der zweite Bühnenunfall, den ich verfolgen durfte, war die Aktion, die der Sänger Dead von Mayhem 1990 in Leipzig durchgeführt hatte und sich mit einem Messer die Venen aufgeschlitzt hatte und dann notdürftig behandelt worden war, um dann noch eine Zugabe zu bringen. Das hat aber da nicht mehr so richtig geklappt.
1: Oh, da darf man eigentlich nicht lachen, aber das ist natürlich schon schräg, ne? Mayhem ja. Hat er gesehen, noch mit Dead, und der hat sich auf der Bühne die Adern aufgeschnitten. Das ist schon krass. Also ich weiß nicht, ob das als Bühnenunfall gilt, aber...
0: Ja, ich meine, da ist viel Schräges passiert bei Mayhem. So viel kann man auf jeden Fall mal sagen. Ja, also auf der Bühne passieren natürlich Unfälle. Dem Boss ist auch schon einiges passiert. Er ist zum Beispiel mal beim Rückwärtslaufen über eine Box gefallen und hat sich da auch wehgetan. Hat sich ein paar Mal schon wehgetan auf
1: der Bühne. Der gibt aber auch mal alles auf der Bühne, der gute Mann. Und wir haben ihn jetzt für euch. Bruce Springsteen, der einzig wahre Boss mit Born in the USA.

0: Musik von Fury in the Slaughterhouse. Das war Fix This Crack hier bei Radio Bob. Und auch die Nummer macht richtig Lust auf das neue Album. Und das kommt jetzt ja endlich am Freitag. Richtig cool. 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
1: Ich bin Finn Riebel, sei freundlieb. Schönen guten Morgen. Heute legt die Rentenkommission der Bundesregierung ihre Reformvorschläge vor. 5 Monate lang haben Politiker und Experten daran gearbeitet. Die Kommission betont, die Vorschläge sollten als Gesamtpaket gesehen werden. Offen ist, ob auch alle Reformvorschläge umgesetzt werden. Die Fortschritte bei den Friedensgesprächen zwischen den USA und dem Iran machen sich bei uns an den Tankstellen bemerkbar. Diesel hat laut ADAC am Wochenende erstmals wieder weniger gekostet als vor dem Iran-Krieg. Im Schnitt kostete der Liter Diesel 1,73 Euro. Allerdings läuft zum Monatsende der Tankrabatt wieder aus. Die Bundeswehr zahlt bei Rüstungsgütern offenbar oft besonders hohe Preise. Das hat der SPD-Wehrexperte Schwarz dem Redaktionsnetzwerk Deutschland gesagt. Als Grund nennt er etwa die fehlende Konkurrenz. Start-ups sollten seiner Ansicht nach stärker mitbieten können. In Großbritannien steht der nächste Regierungswechsel an. Nach dem angekündigten Rückzug von Keir Starmer steht jetzt Andy Burnham an der Schwelle zur Macht. Der Bürgermeister von Manchester soll für die britischen Sozialdemokraten den Höhenflug der Rechtspopulisten stoppen. Bei der Fußball-WM hat Argentinien mit 2:0 gegen Österreich gewonnen. Dabei schoss Lionel Messi beide Tore und sich selbst zum Rekordtorschützen. Frankreich holte nach einer 2-stündigen Unwetterunterbrechung ein 3:0 gegen den Irak. Norwegen gewann gegen Senegal mit 3:2 und Algerien besiegte Jordanien mit 2:1.
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2: Ach, da sind einige dann doch neidisch, oder? Saxon-Frontmann Biff Byford ist mittlerweile über 70 und er rockt immer noch mit einer der längsten und vollsten Mähnen im gesamten Rockbusiness. Das Kuriose, Biff betont in Interviews immer wieder, dass er seine Haare weder färbt noch Extensions nutzt. Alles sei echtes, graues Naturhaar, das einfach nicht dünner werden will. Hier sind Saxon, Princess of the Night.

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Play your games. Nachdem unter Fans wild über eine Auflösung der Band spekuliert wurde, haben die Jungs jetzt überraschend dieses neue Rockbrett rausgehauen. Wir meinen das Board. Jetzt neu bei Radio Bob, Greta Van Fleet, Play Your Games.

0: Creed bei Radio Bob, With Arms Wide Open, Andrea Schmidt hier. Ein Kino-Biopic über den Pianoman, das klingt erstmal nach einer verdammt guten Idee. Billy Joel hat uns schließlich Hits wie zum Beispiel Uptown Girl geschenkt. Genauso ein Film ist jetzt auch angekündigt worden. Blöd nur, dass die Musiklegende selbst überhaupt keinen Bock drauf hat. Der Streifen heißt Billy and Me und wird von Oscar-Gewinner John Ottman angegangen. Klingt edel, wenn da nicht dieses winzige Detail wäre. Die Macher haben weder die Rechte an Billys Story noch an seiner Musik. Sein Team findet das Ganze verständlicherweise rechtlich komplett daneben. Das hält Hollywood aber nicht auf. Der Film wird trotzdem gedreht, nur eben aus der Perspektive von Billys früherem Manager und einem alten Bandkollegen. Am Ende kriegen wir also einen Billy Joel-Film ohne Billy Joel. Bei mir, da gibt's gleich Billy Joel mit A Matter of Trust nach Falling in Reverse und The Drug in Me Is You bei Radio Bob.
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6: Queen bastelt mal an ihrer Lahm-Nummer rum mit dem Titel Feel Like. Dann nennen sie das Ganze People on Streets und dann kommt David Bowie dazu. Der Song bekommt einen neuen Titel und David Bowie verpasst Brian May sogar ein echtes Gitarrenverbot. May wollte das Ding nämlich eigentlich im fetten Stil von The Who einspielen. Bowies trockener Kommentar, vergiss es. Wenn wir hier fertig sind, klingt das nach allem, aber garantiert nicht nach The Who. Ein Glück, dass er sich durchgesetzt hat. Gleich Queen und David Bowie, Under Pressure. Vor Blackstone Cherry und Celebrate.

Black Star Riders. Feine Sauer, Inbox-Vormittag mit mir, Andreas Schmidt. Wir sprechen ja heute über Bühnenunfälle von Rockstars. Und dass Rock'n'Roll eine schmerzhafte Angelegenheit sein kann, das hat auch Marius Müller-Westernhagen gelernt. Und zwar in der Kieler Ostseehalle. Das war damals seine allererste richtig große Halle. Die Bude ist voll, die Stimmung auf dem Siedepunkt. Nur gibt es damals in den 70ern, 80ern die Angewohnheit der Fans, die haben nicht nur Wunderkerzen abgebrannt, sondern auch benutzte Blitzwürfel auf die Bühne geworfen. Also diese quadratischen Plastikdinger von den alten Fotoapparaten. Marius wirbelt also in absoluter Ekstase über die Bühne, übersieht im Scheinwerferlicht so einen Plastikwürfel, rutscht aus und knallt ungebremst in die Monitore. Das Ergebnis? Arm, glatt gebrochen. Aber statt schreiend wegzulaufen, guckt er erstmal auf seinen sichtlich deformierten Arm und versucht tatsächlich den Song weiterzusingen. Erst als er dann am Bühnenrand in die kreideweißen Gesichter seiner Crew blickt, merkt er, okay, es geht wohl doch nicht weiter, ab in die Klinik. Marius sagt heute selbst, dass er an diesem Abend in Kiel zum absoluten Profi wurde. Seitdem läuft er vor jeder Show die Bühne persönlich ab. Und die Kieler Ostseehalle, die heißt bei ihm nur noch Kieler Armbruchhalle. Hier ist Westernhagen mit 18 bei Radio Bob. Yeah.

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1: Ich bin Finn Riebesel-Freundlieb. Schönen guten Tag. Die von der Bundesregierung eingesetzte Rentenkommission hat heute in Berlin ihre 33 Reformvorschläge vorgestellt. Die Vorschläge sind einstimmig abgesegnet, sagte Kanzler Merz. Merz hob besonders hervor, dass vorgeschlagen wird, einen Teil der Beiträge künftig am Kapitalmarkt anzulegen. Die Hitze bleibt uns erhalten. Im Westen und Süden wird es stellenweise sogar fast 40 Grad heiß. Besonders für ältere Menschen, Kinder, Schwangere und chronisch Kranke kann das gefährlich werden. Und auch für Wohnungslose. Die Diakonie bittet, wer jemanden sieht, der Hilfe braucht, sollte den Rettungsdienst rufen. Im Handel wird so viel geklaut wie noch nie. Waren für mehr als 4 Milliarden Euro verschwanden vergangenes Jahr, zeigt eine Studie. Besonders oft fehlen Alkohol, Kaffee und Kosmetik. Den größten Schaden richten Kunden an. Ein Drittel geht auf Banden zurück. Der erhöhte Verteidigungsetat führt offenbar zu Wucherpreisen. Davor warnen Haushaltsexperten des Bundestages. Wenn der Auftraggeber Bundeswehr heißt, rufen die Rüstungsunternehmen andere Preise auf, sagte der SPD-Wehrexperte Schwarz dem Redaktionsnetzwerk Deutschland. Ähnlich sieht das der Bundesrechnungshof. Die Ergebnisse bei der Fußball-WM. Argentinien-Österreich 2:0, Frankreich-Irak 3:0, Norwegen-Senegal 3:2 und Algerien-Jordanien 2:1.
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2: Er ist der unbestrittene Prince of Darkness und jetzt hat er ein neues gigantisches Denkmal bekommen. Beim legendären Hellfest in Frankreich wurde letzten Donnerstag eine brandneue riesige Statue zu Ehren von Ozzy Osbourne enthüllt. Nachdem die alte Version aus Holz morsch geworden war, thront Ozzy dort jetzt mächtiger denn je über die Metal-Fans. Gleich Ozzy Osbourne, Crazy Train vor neuer Rock aus Schweden. Von Heat, ihr Set Me on Fire.

0: The Calling bei Radio Bob mit Adrienne. Andrea Schmidt hier. Gleich The Offspring, The Kids Aren't Alright. Vor schwärmt Jolanta von einem für sie magischen Rockort.
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0: Wir suchen die wahren Denkmäler des Rock'n'Roll. Diese kleinen, legendären Clubs, die es zum Teil gar nicht mehr gibt, aber die Erinnerungen, die leben ja immer weiter. Jolanta Peschke, um welchen Laden geht's bei dir?
2: Das war die Rockfabrik in Nürnberg.
0: Warum war die so besonders für dich?
2: Ja, ich war vor vielen Jahren für ein Jahr in Nürnberg und habe zusammen mit meiner Freundin diese Location entdeckt. Das war für mich ein ganz besonderer Ort. Dort konnte man fantastische Musik hören, Rockmusik, die ich wirklich geliebt habe. Ja, was mir da auch so besonders gefallen hat, da waren Leute in jedem Alter dabei. Also von ganz jung, Teenies bis ja, ins hohe Alter, Leute. Und die Stimmung war immer so gut. Und in diesem Laden habe ich auch sehr viele tolle Bands kennengelernt, die ich damals noch nicht gehört habe. Das war einfach fantastisch.
0: Wie sah der Laden denn genau aus?
2: Das war eine alte Fabrik, die umfunktioniert wurde zu einem Rockclub mit einem schönen Gelände drumherum. Also es war echt cool gemacht.
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4: Wer ist eigentlich diese Mary in dem Song Along Comes Mary von der Bloodhound Gang? Ja, das ist keine konkrete Frau, sondern der Song ist eine Coverversion. Das Original stammt aus dem Jahr 1966 und schon damals wurde Mary als Codewort für Marihuana verstanden. Gleich die Bloodhound Gang Along Comes Mary vor Goodbye June und Three Chords.

0: 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Im letzten Monat, da haben wir zum 5. Mal den Bob Award vergeben, nach Doro, den Scorpions, den Donuts und Motorhead, ist er in diesem Jahr an Except gegangen. Die Metal-Urgesteine feiern in diesem Jahr auch 50-jähriges Jubiläum. Und Bandgründer Wolf Hoffmann, der hat uns dann verraten, wann er gemerkt hat, dass Except jetzt wohl zu den Großen gehören.
1: Wahrscheinlich war das dann das Album Balls to the Wall, als wir dann zum ersten Mal in die USA gekommen sind. Weil damals war das größte überhaupt für jeden Musiker in Amerika zu spielen. Es kam einem so vor wie das gelobte Land quasi, ja. Und es war dann tatsächlich auch ein Riesenerfolg. Also in Amerika war es unvergleichlich viel professioneller und größer, als es hier damals der Fall war. Mittlerweile hat sich alles wieder gedreht und es ist eher wieder umgekehrt geworden. Aber damals in den 80er Jahren, da waren Konzerte in Stadien und Arenen, wenn es hier so mehr in der Stadthalle war, so als Größenordnung.
0: 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Andrea Schmidt hier, mehr Rock am Dienstag. Jetzt neuer Rock aus Wales. Hier sind Skinred und Can I Get It?

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1: Ich bin Finn Riebesel, Freundlieb. Schönen guten Tag. Die Rente bleibt sicher und die Lasten gerecht verteilt. So Kanzler Merz zum Rentenpaket, das die zuständige Kommission gerade vorgelegt hat. Einer der Kernbausteine, ein Teil der Rentenbeiträge soll künftig am Aktienmarkt angelegt werden. Die Menschen im Westen und Süden Deutschlands müssen auch in den kommenden Tagen mit Saunatemperaturen bis zu 40 Grad rechnen. Besonders in den Städten, wo die Gebäude dicht an dicht stehen, bleibt die Wärmebelastung hoch und kann damit gefährlich werden. In den aufgeheizten Wäldern steigt außerdem die Waldbrandgefahr. Nach Badeunfällen im Rhein sind in Hessen die Leichen von drei vermissten Männern gefunden worden. Sie waren am Samstag beim Schwimmen verschwunden. Feuerwehr, Rettungsdienste und DLRG suchten zunächst ohne Erfolg. Gestern wurden die Leichen dann aus dem Wasser geborgen. Die Bundeswehr zahlt bei Rüstungsgütern offenbar oft besonders hohe Preise. Das hat der SPD-Wehrexperte Schwarz dem Redaktionsnetzwerk Deutschland gesagt. Als Grund nennt er etwa die fehlende Konkurrenz. Start-ups sollten seiner Ansicht nach stärker mitbieten können. Titelverteidiger Argentinien, Norwegen und Frankreich haben die K.O.-Runde der Fußball-WM erreicht. Norwegen setzte sich gegen den Senegal mit 3:2 durch, Argentinien gewann gegen Österreich mit 2:0 und Frankreich siegte gegen den Irak mit 3:0. Algerien holte gegen Jordanien einen 2:1 Erfolg.
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2: Der Sommerhit The Boys of Summer ist eigentlich ja kein Sommerhit, denn der Song erscheint erst Ende Oktober 1984, also im Herbst. Er handelt doch nicht vom Sommer, sondern von einer verlorenen Liebe. Aber dieser Song klingt nach Sommer und deswegen haben wir ihn auch in unseren Summer Rock Stream gepackt. Den gibt's ja wie über 60 weitere Streams in unserer kostenlosen MyBob-App. Hier ist Don Henley, The Boys of Summer. 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

Stone Temple Pilots, Interstate Love Song. Andreas Schmidt hier bei Radio Pop am Dienstag. Wir sprechen heute über Bühnenunfälle in der Rockgeschichte. Da denkt man dann an explodierende Pyrotechnik, morsche Holzbühnen, Musiker, die im Dunkeln in den Graben segeln. Aber manchmal reicht doch einfach nur ein verdammt schlechtes Timing. Wir schreiben den 29. August 1987, Def Leppard. Die starten gerade ihre gigantische Styria-Welttournee. Dritte Show, Alster Hall in Belfast. Die Halle kocht, die Band liefert ab. Und Sänger Joe Elliott denkt sich beim Song Die Hard the Hunter: Mensch, das Schlagzeugpodest dahin, das sieht aus wie die perfekte Rampe für einen legendären Spagatsprung. Ja, und Elliott springt, landet aber komplett falsch und zack, Rippe ausgerenkt, Nerv im Rücken massiv eingeklemmt. Er bricht fast zusammen, jede Sekunde atmen fühlt sich wie ein Messerstich an. Und was macht man, wenn die Bude voll ist? Der Tourmanager Ivan Kuschek rennt los und flößt Joe als provisorisches Schmerzmittel erstmal eine halbe Flasche Brandy ein. Er hat die Show durchgezogen. Sowas nennen wir Rock'n'Roll-Einsatz. Gleich Def Leppard, Armageddon It vor The Dandy Warhols und Bohemian Like You bei Radio Bob.

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9: Nothing but Thieves entwickeln sich weiter, denn genau darum geht es in ihrer neuen Single Evolution. Der Song ist ein erster Vorgeschmack aufs kommende Album Stray Dogs und klingt wie ein Liebesbrief an alles, was für die Band echt geblieben ist. Also Fans, Freundschaft, Live-Momente und dieses Gefühl, gemeinsam zu wachsen, ohne perfekt sein zu müssen. Wir sind Nothing But Thieves und Evolution. Come.

The Fratellis bei Radio Bob, Chelsea Dagger, Andrea Schmidt. Ja. Die große Welle der Musik-Biopics in Hollywood geht weiter. Nach Queen, Elton John, Bob Dylan oder auch dem Film über Bruce Springsteen könnte jetzt die nächste absolute Rocklegende ihren eigenen Kinofilm bekommen. John Fogerty, das kreative Genie und die unverkennbare Stimme von Creedence Clearwater Revival. Das Projekt ist offenbar in Arbeit, das Drehbuch wird gerade geschrieben und Fogerty selbst hat schon einen ziemlich prominenten Wunsch für die Hauptrolle. Bei den Songwriters Hall of Fame Awards hat der inzwischen 81-Jährige verraten, dass er am liebsten, Zitat, diesen Bob Dylan-Typen auf der Leinwand sehen würde. Gemeint ist natürlich Timothy Chalamet, der als Dylan in A Complete Unknown für viel Aufmerksamkeit gesorgt hat und sogar für den Oscar nominiert gewesen ist. Ob Chalamet nach Bob Dylan direkt die nächste Musikikone spielt, wir dürfen gespannt sein, bleiben dran und bis dahin hören wir das Original. Hier sind CCR mit Fortunate Son bei Radio Bob.

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Die Ärzte waren das mit Westerland hier bei Radio Bob. In diesem Jahr feiern wir 50 Jahre Punkmusik, unter anderem mit den Ärzten, die natürlich zu den legendären Punkbands aus Deutschland dazugehören. Laut ihrer Bandgeschichte ist die Gruppe aus der Idee entstanden, statt nur Staat und System anzugreifen, auch ein bisschen Humor in den Punkrock zu holen. Westerland sollte ja zum Beispiel auch so eine ironische Abrechnung mit dem Schickimicki-Tourismus auf Sylt sein. Letztendlich wurde der Song zu ihrer größten Urlaubshymne, womit Bela B. und Farin Urlaub mittlerweile den Frieden geschlossen haben. Auf jeden Fall gehören die Ärzte mit in die Feierlichkeiten zu 50 Jahren Punk. Und wer mehr braucht, der hört rein in unseren Punkstream auf radiobob.de oder in unserer kostenlosen MyBob-App. Schönen Dienstag euch, jetzt mit Kid Rock und American Rock'n'Roll.

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8: 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Wildchild von The Black Keys hört ihr jetzt in Bobs Mittag.

0: Die haben gleich auf dicke Hose hier bei uns in Deutschland gemacht. Led Zeppelin waren das mit Good Times, Bad Times bei Radio Bob. Sie sind nie in Kleinclubs in unserem Bobland aufgetreten, sondern gleich in den etwas größeren Hallen, wie zum Beispiel der Leishalle in Hamburg. Der Hamburger Reeder Karl Leis hat der Stadt damals testamentarisch 1,2 Millionen Mark zur Erbauung einer würdigen Stätte für die Ausübung und den Genuss edler und ernster Musik gemacht. Ja, und so sollte es sein. Ne? 1970 kamen die edlen Led Zeppelins in diese besondere Rock-Location, die im neobarocken Stil errichtet wurde. Gibt es denn andere Rock-Locations, die ihr ganz besonders findet? Wo kann ordentlich gerockt werden?
1: Ich bin der Stefan Tutor aus Bamberg, bin 60 Jahre alt, also schon ein paar Jahre auf dem Buckel. Und die Location, die gibt es leider nicht mehr. Das war die Hämmerlein-Halle in Neunkirchen am Brand. Live gesehen habe ich Metallica, Slayer, Anthrax, AC/DC, Kiss, Iron Maiden, Black Sabbath, Ozzy Solo und Scorpions, Pat Nugent. Wir waren da praktisch wöchentlich, mindestens einmal da, das ist so 40 Kilometer von Bamberg weg, da haben die ganz großen Bands auch gespielt, die halt damals halt noch nicht so ganz groß waren.
0: Ja, Wahnsinn. Welche Rock-Location feiert ihr denn besonders? 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
1: Ich bin Finn Riebesel-Freundlieb. Schönen guten Tag. 33 Rentenvorschläge liegen auf dem Tisch und die Bundesregierung will alle umsetzen. Und zwar noch in diesem Jahr. Die Rentenkommission schlägt unter anderem vor, dass das Renteneintrittsalter langsam steigt, mehr Menschen einzahlen und ein Teil der Rentenbeiträge in Aktien investiert wird. Im Handel wird so viel geklaut wie noch nie. Waren für mehr als 4 Milliarden Euro verschwanden vergangenes Jahr, zeigt eine Studie. Besonders oft fehlen Alkohol, Kaffee und Kosmetik. Den größten Schaden richten Kunden an. Ein Drittel geht auf Banden zurück. Die Hitze bleibt uns erhalten. Im Westen und Süden wird es stellenweise sogar fast 40 Grad heiß. Besonders für ältere Menschen, Kinder, Schwangere und chronisch Kranke kann das gefährlich werden. Und auch für Wohnungslose. Die Diakonie bittet, wer jemanden sieht, der Hilfe braucht, sollte den Rettungsdienst rufen. Für viele Menschen in Deutschland rückt der Sommerurlaub immer näher, aber nicht jeder kann sich das leisten. Für jeden Fünften ist eine Woche Urlaub zu teuer, so das Statistische Bundesamt. Besonders oft trifft das Alleinstehende und Alleinerziehende. Bei der Fußball-WM braucht Portugal heute einen Sieg gegen Usbekistan. Sonst geht im letzten Spiel das große Zittern los. Bei ihrem WM-Auftakt hatte das Team um Cristiano Ronaldo gegen die DR Kongo nur unentschieden gespielt. Danach bestreitet England gegen Ghana seine zweite Partie.
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2: Am 18. September erscheint das neue Soloalbum von Queen-Drummer Roger Taylor. Violence, Insane in a Beautiful World heißt es und ist dann schon die 7. Soloplatte. Fast alle Songs hat er selbst geschrieben, produziert, gesungen und eingespielt. Also da sind wir sehr gespannt drauf. Gleich Roger zusammen mit Queen nach Atreyu und All For You bei Radio Bob.

0: Tanzt du noch einmal mit mir? Fragen die Broilers hier in Bobs Mittag. Also nachträglich zum Geburtstag würden wir doch locker noch mal ein Tänzchen wagen, ne, mit Frontmann Sammy Amara. Gestern ist er 47 Jahre alt geworden und uns hat er mal in einem Interview erzählt, mit welcher Musik damals als kleiner Junge alles bei ihm angefangen hat.
1: Meine zwei erste musikalische Erinnerungen habe ich, David Hasselhoff, Looking for Freedom. Ich bin auf meinem kleinen silbernen Pucki-Fahrrad über den Bürgersteig des Wendenhammers gefahren, wo das Elternhaus war. Von da aus ging es Richtung Michael Jackson und New Kids on the Block. Habe ich wirklich, also ich war der einzige Junge, der New Kids on the Block Aufkleber aus der Bravo gesammelt hat. Und dann kam Gott sei Dank AC/DC und dann folgte der Rest und dann kamen die Toten Hosen und kam Punkrock. Aber habe ich alles geliebt. Michael Jackson, New Kids on the Block, warum nicht?
0: Ja, ehrliche Worte von Sammy Amara. Happy Birthday nachträglich zum 47. Lara Bahnsen hier für euch, jetzt mit Pennywise bei Radio Bob.

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5: Nach der Festivalsaison geht's gleich weiter mit einem richtig fetten Konzert Herbst. Im September kommt zum Beispiel The Lazies zu uns, präsentiert von Radio Bob. Karten bekommt ihr auf radiobob.de bei uns im Ticketshop. Und das hier ist ihre aktuelle Single, Hot on

0: Der neue Bob-Kollege Bryan Adams war das zusammen mit Tina Turner und It's Only Love hier bei Radio Bob. Heute Abend sitzt Bryan, so wie wir ihn ja jetzt nennen dürfen, ne, weil wir ja jetzt Kollegen sind, wieder am Mikro in der Bryan Adams Radio Show.
1: Hello everybody in Germany, this is Bryan Adams right here on Radio Bob. We got music, songs, stories and more. Some of mine, some of my faves and hopefully some of yours as well. Your being here helps me make the engine run. Because you know, you can't throw a party without the partygoers.
0: Ja, 3 Stunden lang bekommt ihr heute ab 21 Uhr Bryan Adams Lieblingssongs und jede Menge Stories zu hören. Also, ihr habt ein Date. So, und jetzt Leap hier in Bobs Mittag mit Energies.

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3: Ich bin Lisa Schwarzkopf. Schönen guten Tag. 33 Rentenvorschläge liegen auf dem Tisch und die Bundesregierung will alle umsetzen, und zwar noch in diesem Jahr. Die Rentenkommission schlägt unter anderem vor, dass das Renteneintrittsalter langsam steigt, mehr Menschen einzahlen und ein Teil der Rentenbeiträge in Aktien investiert wird. Der erhöhte Verteidigungsetat führt offenbar zu Wucherpreisen. Davor warnen Haushaltsexperten des Bundestages. Wenn der Auftraggeber Bundeswehr heißt, rufen die Rüstungsunternehmen andere Preise auf, sagte der SPD-Wehrexperte Schwarz dem Redaktionsnetzwerk Deutschland. Der Iran will die Straße von Hormus weiter selbst kontrollieren. Das sagte der Chefunterhändler nach Gesprächen mit den USA in der Schweiz. Die Meerenge ist wichtig für den weltweiten Ölhandel. Das Thema ist neben Irans Atomprogramm einer der Hauptstreitpunkte bei den Friedensgesprächen. Im Handel wird so viel geklaut wie noch nie. Waren für mehr als 4 Milliarden Euro verschwanden letztes Jahr, zeigt eine Studie. Besonders oft fehlen Alkohol, Kaffee und Kosmetik. Den größten Schaden richten Kunden an. Ein Drittel geht auf Banden zurück. Bei der Fußball-WM hat heute Mitfavorit England seinen zweiten Auftritt. Gegner am späten Abend ist Ghana. Der Sieger der Partie steht vorzeitig in der K.O.-Runde. Vorher spielt Portugal mit Superstar Cristiano Ronaldo gegen WM-Neuling Usbekistan.
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4: Sammy Hager hat nicht nur Tipps rund um Rockmusik parat, sondern auch Ehe-Tipps. Der Ex-Van Halen-Sänger ist seit 31 Jahren mit seiner Frau Carrie verheiratet und sagt, dass sie immer auf Augenhöhe sind. Eine starke körperliche und emotionale Verbindung ist wichtig. Ja, kann man sich eine Scheibe von abschneiden, ne? Hier ist Sammy Hager mit I Can Drive 55 bei Radio Bob.

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0: Green Day waren das mit Time of Your Life hier bei Radio Bob. Davor habt ihr Airborne gehört, die ja auch dieses Jahr hier mit dabei sind.
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0: 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Und jetzt Nickelback hier mit How You Remind Me. 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
7: Gestern ist Totenhosen-Frontmann Campino 64 Jahre alt geworden. Er ist bekannt dafür, seine Geburtstage eher in kleinen Runden zu feiern. Ist ja wahrscheinlich auch gut, nochmal so ein bisschen Kraft zu tanken für die Trink-aus-Wir-müssen-gehen-Tour, die noch in dieser Woche für die Hosen beginnt. Das hier ist ein Song vom neuen und letzten Album der Band. Nur nach vorn jetzt bei Radio Bob.

0: In the End von Linkin Park hier bei Radio Bob. Auf der Wackenbühne standen Linkin Park leider noch nie. Das ändert sich hoffentlich nochmal irgendwann in der Zukunft. Aber jede Menge andere große Bands sind beim größten Heavy Metal Festival der Welt mit dabei. Also der perfekte Ort, um jemanden zur Rockmusik zu bekehren.
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3: Ich bin Lisa Schwarzkopf. Schönen guten Tag. Die Rente bleibt sicher und die Lasten gerecht verteilt, so Friedrich Merz zum Rentenpaket, das die zuständige Kommission gerade vorgelegt hat. Einer der Kernbausteine: ein Teil der Rentenbeiträge soll künftig am Aktienmarkt angelegt werden. Die Menschen im Westen und Süden Deutschlands müssen auch in den kommenden Tagen mit Saunatemperaturen von bis zu 40 Grad rechnen. Besonders in den Städten, wo die Gebäude dicht an dicht stehen, bleibt die Wärmebelastung hoch und es kann damit gefährlich werden. In den aufgeheizten Wäldern steigt außerdem die Waldbrandgefahr. Die Sommerurlaubssaison rückt immer näher, aber nicht jeder in Deutschland kann sich das leisten. Für jeden Fünften ist eine Woche Urlaub zu teuer, so das Statistische Bundesamt. Besonders oft trifft das Alleinstehende und Alleinerziehende. Für die Klassikwelt ist es eine Sensation. In Paris sind gerade 7 Stücke von Mozart zum ersten Mal aufgeführt worden. Die Noten waren von einem Musikwissenschaftler in der Nationalbibliothek in Paris entdeckt worden. Das Mozarteum in Salzburg konnte die Echtheit bestätigen. Bei der Fußball-WM braucht Portugal heute einen Sieg gegen Usbekistan. Sonst geht im letzten Spiel das große Zittern los. Bei ihrem WM-Auftakt hatte das Team um Cristiano Ronaldo gegen die DR Kongo nur unentschieden gespielt. Danach bestreitet England gegen Ghana seine zweite Partie.
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4: Gerade 65 geworden, Glückwünsche nachträglich, Melissa Etheridge. Hier ist Like the Way I Do bei Radio Bob.

Vollbeat bei ihr Monsters Hand in Bobs Nachmittag mit André Dostal. Ich will kurz einmal in Erinnerung rufen, was heute für ein toller Tag ist, denn heute vor 23 Jahren haben sich Modern Talking zum zweiten Mal getrennt und diesmal war es endgültig. Ist das nicht schön? Ist der 23. Juni nicht ein Feiertag? Hier sind Def Leppard, Pour Some Sugar on Me bei Radio Bob.

AC/DC bei Radio Bob. Stiff Upper Lip vom gleichnamigen Album aus dem Jahr 2000. Aufgenommen haben die das damals in Vancouver im Studio von Bryan Adams. 3 Monate waren die da drin. Haben die sich da nie getroffen? Warum haben die nichts zusammen gemacht? Irgendwie Songs geschrieben oder eine Nummer zusammen eingespielt? Das wäre doch interessant gewesen. Aber nix. Ist nix bekannt zumindest. Vielleicht nur heimlich. Man weiß es nicht. Hier ist Bobs Nachmittag mit André Dostal. Hier sind die Red Hot Chili Peppers. Californication.

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4: In 32 Tagen neben unter anderem Airborne, Beyond the Black und Judas Priest sind die auch dabei, ne, beim Bobfest, unserem eigenen Festival. Und es gibt noch Karten. The Jams. Hier ist Year of the Snake jetzt bei Radio Bob.

The Spirit of Radio, das sind Rush hier bei Radio Bob. Und vor zwei Wochen haben sie ihre ersten Konzerte nach dem Tod ihres Schlagzeugers Neil Peart gespielt, mit Annika Nillis an den Drums, und es soll sehr emotional gewesen sein. Auf der Bühne wurde geweint, im Publikum wurde geweint. Wenn ihr auch ein bisschen weinen wollt, im nächsten Jahr kommen sie auch zu uns. Hier ist Bobs Nachmittag mit André Dostal und mit Elton John und Eric Clapton, dem Runaway Train.

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Die Rolling Stones, neuer Song bei Radio Bob in the Stars vom neuen Album, das in 2 Wochen rauskommt. Und das ist ganz fantastisch geworden. Als würde man ein Best-of-Album der Stones hören, nur mit 9 Songs. Da ist alles dabei. Blues, Dance, Punk und alles ist Stones. Und wir haben auch noch ein paar Überraschungen, was das angeht, aber dazu später mehr. Hier ist Bobs Nachmittag mit André Dostal und mit Rose Tattoo, Rock'n'Roll Outlaw.

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1: Ich bin Lisa Schwarzkopf. Schönen guten Tag. 33 Rentenvorschläge liegen auf dem Tisch und die Bundesregierung will alle umsetzen, und zwar noch in diesem Jahr. Die Rentenkommission schlägt unter anderem vor, dass das Renteneintrittsalter langsam steigt, mehr Menschen einzahlen und ein Teil der Rentenbeiträge in Aktien investiert wird. Die Bundeswehr zahlt bei Rüstungsgütern offenbar oft besonders hohe Preise. Das hat der SPD-Wehrexperte Schwarz dem Redaktionsnetzwerk Deutschland gesagt. Als Grund nennt er etwa die fehlende Konkurrenz. Startups sollten seiner Ansicht nach stärker mitbieten können. Der Iran will die Straße von Hormus weiter selbst kontrollieren. Das sagte der Chefunterhändler nach Gesprächen mit den USA in der Schweiz. Die Meerenge ist wichtig für den weltweiten Ölhandel. Das Thema ist neben Irans Atomprogramm einer der Hauptstreitpunkte bei den Friedensgesprächen. Im Handel wird so viel geklaut wie noch nie. Waren für mehr als 4 Milliarden Euro verschwanden letztes Jahr, zeigt eine Studie. Besonders oft fehlen Alkohol, Kaffee und Kosmetik. Den größten Schaden richten Kunden an. Ein Drittel geht auf Banden zurück. Bei der Fußball-WM hat heute Mitfavorit England seinen zweiten Auftritt. Gegner am späten Abend ist Ghana. Der Sieger der Partie steht vorzeitig in der K.O.-Runde. Vorher spielt Portugal mit Superstar Cristiano Ronaldo gegen WM-Neuling Usbekistan.
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2: Und wir hören gleich mal rein in das neue Album von Evanescence nach Aerosmith und nach Blink-182. Hier ist Dance With Me bei Radio Bob.

0: Crying. Aerosmith in Bobs Nachmittag mit André Dostal. Das neue Album von Evanescence ist draußen. Ihr könnt das gewinnen auf radiobob.de und wir hören jetzt mal rein.
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2: Evanescence sind nach 5 Jahren zurück mit einem neuen Album. Über 20 Jahre nach ihrem großen Hit Bring Me To Life sind sie auf ihrer Platte Sanctuary wütend und laut wie lange nicht mehr.

Frontfrau Amy Lee hat den Namen des Albums ganz spontan festgelegt auf der Bühne in Australien, als sie als Vorband für Metallica unterwegs waren. Sie rief den Fans zu: Das hier ist unser Zufluchtsort, unser Sanctuary. Hier finden wir Trost und Verbindung durch die Kraft der Musik. Ja, und genau dieses Gefühl hat sie dann mit ins Studio genommen.

Evanescence verbinden auf der neuen Platte den 2000er Vibe mit moderner Härte. Sanctuary ist ein echtes Statement von Evanescence. Voller Leidenschaft und düsterer Energie. Wir geben 5 von 5 Bob-Punkten.

Wanna Rock. Twisted Sister bei Radio Bob. Sänger Dee Snider war so überhaupt nicht der Klischee-Rocker. Er hat nie getrunken, nie geraucht, nie Drogen genommen. Und es gab eine Regel in der Band: Wer was trinkt oder nimmt, fliegt raus. Und zwar sofort. Haben sich alle dran gehalten. Bei dieser Band hätte das so nicht funktioniert. The Darkness, hier ist I Believe in a Thing Called Love. In Bobs Nachmittag mit André Doster.

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Fix This Crack Fury in the Slaughterhouse hier in Bobs Nachmittag mit André Dostal. 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Unserem Fury-Podcast mit Kai und Christoph von der Band. 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Wenn es dazu noch Fragen gibt, radiobob.de.

Where Are We Running? Lenny Kravitz ist das in Bobs Nachmittag mit André Dostal. In einem Monat spielt er 2 Konzerte in Deutschland, in Berlin und in Köln, dann präsentiert von Radio Bob. Das sind Whitesnake. Give me all your love.

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1: Ich bin Lisa Schwarzkopf. Schönen guten Tag. Das Renteneintrittsalter soll nur langsam steigen, ein Teil der Beiträge in Aktien investiert werden. Die Pläne der Bundesregierung zur Rentenreform kommen vielerorts gut an. Trotz einzelner Kritikpunkte haben sowohl einige Sozialverbände als auch Wirtschaftsvertreter das Paket grundsätzlich begrüßt. Die Hitze bleibt uns erhalten. Im Westen und Süden wird es stellenweise sogar fast 40 Grad heiß. Besonders für ältere Menschen, Kinder, Schwangere und chronisch Kranke kann das gefährlich werden. Und auch für Wohnungslose. Die Diakonie bittet, wer jemanden sieht, der Hilfe braucht, sollte den Rettungsdienst rufen. Die Sommerurlaubssaison rückt immer näher, aber nicht jeder in Deutschland kann sich das leisten. Für jeden Fünften ist eine Woche Urlaub zu teuer, so das Statistische Bundesamt. Besonders oft trifft das Alleinstehende und Alleinerziehende. Für die Klassikwelt ist es eine Sensation. In Paris sind gerade 7 Stücke von Mozart zum ersten Mal aufgeführt worden. Die Noten waren von einem Musikwissenschaftler in der Nationalbibliothek in Paris entdeckt worden. Das Mozarteum in Salzburg konnte die Echtheit bestätigen. Bei der Fußball-WM braucht Portugal heute einen Sieg gegen Usbekistan. Sonst geht im letzten Spiel das große Zittern los. Im ersten Spiel hatte das Team um Cristiano Ronaldo gegen die Demokratische Republik Kongo nur unentschieden gespielt. Danach bestreitet England gegen Ghana seine zweite Partie.
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2: Es soll dieses Jahr noch zum 10. Todestag ein riesiges David Bowie-Tribute-Konzert in London geben. Bowie hören wir gleich nach John Deere and the Rockets of Love. Here's Wild Life bei Radio Bob.

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0: 500 Euro für Merch hauen wir diese Woche noch raus, wenn ihr uns erzählt, was eure liebste Rock-Location ist. Robert Christian Heinz schreibt zum Beispiel: Große Freiheit 36. Ein legendärer Veranstaltungsort, wo namenhafte Künstler, Bands und die, die es noch werden wollen, auf der Bühne standen und immer noch stehen. Auch die Beatles sollen hier im Keller, im Kaiserkeller der Großen Freiheit, in den 60er Jahren gespielt haben. Also, Christian, legendär ja, weil schon in den 50er Jahren eröffnet und ja, die Beatles haben da gespielt, 1960, 56 Mal hintereinander. Ohne Pause dazwischen. Und noch heute spielen da unbekannte Bands. Ihr müsst da mal hingehen.

18 and Live, Skid Row in Bobs Nachmittag mit André Dostal. Alice Cooper und seine Frau, die haben ja gerade goldene Hochzeit gefeiert. Das Geheimnis, laut seiner Aussage, sie streiten nie. So, wenn sie jetzt noch verraten würden, wie das funktioniert, wären wir auch schon einen Schritt weiter. Hier ist Alice Cooper, Feed My Frankenstein bei Radio Bob.

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9: Den neuen Song von Greta Van Fleet hören wir noch in dieser halben Stunde. Jetzt starten wir erstmal mit Def Havana. Hier ist Going Clear bei Radio Bob.

dass in Deutschland alles anders ist, merkt man zum Beispiel an unserem Deutschland sucht den Superstar. Ne? Da sitzt Dieter Bohlen und am Ende singt einer irgendeinen Song von ihm. In den USA sind die hier im Finale aufgetreten. Motley Crue waren das, Dr. Feelgood in Bobs Nachmittag mit André Dorstal. Und das sind Cinderella, Shelter Me.

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Play Your Games. Neu von Greta Van Fleet hier in Bobs Nachmittag mit André Dostal. Jetzt kommen auch Thin Lizzy zurück auf Platte. Das erste Album wurde aufwendig überarbeitet und erscheint in 2 Wochen neu als 4er-LP-Box oder auch als 3er-CD mit Blu-ray, mit Outtakes, Live-Aufnahmen und mit Dolby Atmos-Mixen. Hier kommt den ganz langweiligen Original-Stereo Toughest Street in Town jetzt bei Radio Bob.

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4: Ich bin Lisa Schwarzkopf. Schönen guten Abend. Die jetzt offiziell vorgestellten Ideen zur viel diskutierten Rentenreform stoßen vielerorts auf positive Reaktionen. Auch Sozialverbände, Wirtschaft und Opposition können dem Paket im Großen und Ganzen etwas abgewinnen. Etwa beim Anstieg des Eintrittsalters werden aber noch Nachbesserungen gefordert. Der erhöhte Verteidigungsetat führt offenbar zu Wucherpreisen. Davor warnen Haushaltsexperten des Bundestages. Wenn der Auftraggeber Bundeswehr heißt, rufen die Rüstungsunternehmen andere Preise auf, sagte der SPD-Wehrexperte Schwarz dem Redaktionsnetzwerk Deutschland. Der Iran will die Straße von Hormus weiter selbst kontrollieren. Das sagte der Chefunterhändler nach Gesprächen mit den USA in der Schweiz. Die Meerenge ist wichtig für den weltweiten Ölhandel. Das Thema ist neben Irans Atomprogramm einer der Hauptstreitpunkte bei den Friedensgesprächen. Deutschlands Paketbranche wächst weiter, aber deutlich langsamer. Im letzten Jahr wurden rund 4,4 Milliarden Sendungen verschickt, so der Bundesverband Paket- und Expresslogistik. Das waren etwa 80 Millionen mehr als im Jahr davor. Ein Grund für das eher geringe Plus ist etwa die schwächelnde Konjunktur. Bei der Fußball-WM hat heute Mitfavorit England seinen zweiten Auftritt. Gegner am späten Abend ist Ghana. Der Sieger der Partie steht vorzeitig in der K.O.-Runde. Vorher spielt Portugal mit Superstar Cristiano Ronaldo gegen WM-Neuling Usbekistan.
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5: Noch so ziemlich ein Monat, dann steigt unser Bobfest. Am 25. Juli ist es soweit und diese Herren sind auch dabei. Airborne gibt's jetzt, Breaking Out of Hell. Eure Songwünsche könnt ihr auch gerne reinschicken. Die müssen auch nicht unbedingt vom Bobfest-Lineup sein. Ihr dürft euch alles wünschen. Schickt mir einfach eine Sprachnachricht in der App.

0: Nickelback sind das mit Those Days bei Radio Bob. Im Wunschbob. Wir befinden uns mitten in einer Hitzewelle. Ihr habt es wahrscheinlich schon mitbekommen. Ich weigere mich da, den Herd anzuschmeißen oder mich in irgendeiner Art und Weise zu sehr zu bewegen. Ihr seid aber einfach krasser drauf als ich und das finde ich sehr schön und freue mich deswegen über die nächste Sprachnachricht. Hallo.
1: Hi, hier ist die Uli. Ihr spielt das super Programm und weil ich hier in der Küche am Rumhopsen bin und am Schwitze, wünsche ich mir von Rancid Time Bomb zum Weiterhüpfen. Tschüss.

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6: Skindred haben es ja irgendwie drauf, einem Mut und gute Laune zu machen mit ihrer Musik, selbst wenn sie schwere Themen beackern, wie zum Beispiel die schwierige Lebensgeschichte von Sänger Benji im neuen Song Can I Get A, gibt's jetzt von Skindred. Wenn ihr noch was hören wollt, was Bestimmtes, dann sagt mir gerne Bescheid in der MyBob-App, da könnt ihr Sprachnachrichten dalassen, dann hören wir uns gleich. Oh yeah.

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0: 38 Special sind das bei Radio Bob an einem Dienstag, wo es auch fast 38 Grad hatte. Hold on loosely im Wunschbob.
1: Hey, liebes Bob-Team, da es ja heute draußen gefühlt heißer ist als in der Hölle, dachte ich mir, könnte es in der Hölle ja heute relativ angenehm sein. Demzufolge ist mein Wunsch, Hell ain't a bad place to be, von AC/DC.

0: Ferner Mother mit I Don't Know You bei Radio Bob im Wunschbob. Die haben ja am 10. Juli ein neues Album zu veröffentlichen, und zwar ein Live-Album, Live and Alive. Und dazu machen sie auch eine schöne Tour. Sie sind endlich unterwegs, das erste Mal in diesem Jahr. Seit Anfang Juni sind sie auf der passenden Live and Alive Tour. Natürlich gibt's auch Termine im Bobland, wo ihr sie sehen könnt, schon konntet. Alle Infos und Termine findet ihr natürlich wie immer im Ticketshop auf radiobob.de. Thunder Mother waren das gerade hier. Jetzt geht's weiter mit euch und euren Songwünschen. Was darf es denn bitte als nächstes sein? Da könnt ihr euch einfach melden in der MyBob-App.
1: Hallo, ich bin die Elisabetta und ich würde gerne My Mother Told Me von Saitachi Mortis hören.

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2: Ich bin Lisa Schwarzkopf. Schönen guten Abend. Das Renteneintrittsalter soll nur langsam steigen, ein Teil der Beiträge in Aktien investiert werden. Die Pläne der Bundesregierung zur Rentenreform kommen vielerorts gut an. Trotz einzelner Kritikpunkte haben sowohl einige Sozialverbände als auch Wirtschaftsvertreter das Paket grundsätzlich begrüßt.

0: Hitze hat weite Teile Europas im Griff. Italien hat jetzt für 15 Städte die höchste Hitzealarmstufe ausgerufen. Hitzewarnungen gibt es auch für Belgien, die Niederlande und England. Auch im Westen und Süden Deutschlands müssen die Menschen mit Temperaturen bis zu 40 Grad rechnen. Die Sommerurlaubssaison rückt immer näher, aber nicht jeder in Deutschland kann sich das leisten. Für jeden Fünften ist eine Woche Urlaub zu teuer, so das Statistische Bundesamt. Besonders oft trifft das Alleinstehende und Alleinerziehende. Im Handel wird so viel geklaut wie noch nie. Waren für mehr als 4 Milliarden Euro verschwanden letztes Jahr, zeigt eine Studie. Besonders oft fehlen Alkohol, Kaffee und Kosmetik. Den größten Schaden richten Kunden an, ein Drittel geht auf Banden zurück. Für die Klassikwelt ist es eine Sensation. In Paris sind gerade 7 Stücke von Mozart zum ersten Mal aufgeführt worden. Die Noten waren von einem Musikwissenschaftler in der Nationalbibliothek in Paris entdeckt worden. Das Mozarteum in Salzburg konnte die Echtheit bestätigen. 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
2: Bryan Adams gibt's jetzt hier, wie wir ihn gewohnt sind. Aber er ist ja jetzt neuerdings auch mein Moderationskollege. Jeden Dienstag ab 21 Uhr gibt's die Bryan Adams Radioshow. Heute Abend könnt ihr wieder dabei sein. Jetzt gibt's ihn aber so, wie wir ihn kennen, singenderweise. Bryan Adams, One Night Love Affair.

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0: Delamitri, always the last to know bei Radio Bob.
1: Wunsch Bob. Die Schatten von Delamitri machen gerade die USA unsicher. Sie sind den ganzen Juni über schon auf einer großen US-Tour. Ich hoffe ja, sie machen sich mal bald wieder auf unseren Kontinent und kommen auch mal wieder ins Bobland, um live zu spielen. Wenn es soweit sein sollte, sagen wir euch natürlich Bescheid. Ihr sagt mir jetzt aber bitte gerne erstmal Bescheid, was als nächstes laufen soll.
2: Servus, das ist der Schubi aus Weißdorf. Ich wünsche mir für die Toten Hosen Glück. Danke, ciao.

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5: Obwohl Avril Lavigne nicht so aussieht und in meinen Augen immer wie die 16-jährige Skatergirl Avril Lavigne aussehen wird, ist sie schon über 20 Jahre im Musikbusiness. Sehr erfolgreich, hat sogar schon ihr Greatest Hits Album rausgebracht, was man eigentlich immer so von so älteren Rockopas erwartet. Aber auch Avril Lavigne hat eins und da ist natürlich dieser Nummer 1 Hit auch drauf. Avril Lavigne, Skaterboy.

0: Ihr hört Radio Bob, das war Jelly Roll mit Need a Favor. Bei Jelly Roll gibt's ja gute und schlechte Nachrichten. Ich fange mit der schlechten an. Er lässt sich scheiden von seiner Frau Bunny, beziehungsweise hat sich schon scheiden lassen nach 10 Jahren Ehe. Aber die gute Nachricht ist, sie sind immer noch Best Friends, beste Freunde. Das haben sie beide unabhängig voneinander gesagt. Dann ist ja gut, ne? So, wir bleiben hier auch alle Freunde, will ich mal hoffen. Ihr könnt euch gerne melden in der MyBob-App und mir Bescheid sagen, welche Songs wollt ihr hören.
1: Hallo, ich bin der Paul und bin 8 Jahre alt und ich wünsche mir Somewhere I Belong von Linkin Park, bitte.

0: Ein wieder mal passender Song bei dieser heißen Hitze. Heat, Set Me on Fire bei Radio Bob im Wunschbob. Bevor ich euch hier an Alice Cooper weitergebe, der jetzt gleich hier um 20 Uhr übernimmt bei Radio Bob, spielen wir natürlich noch einen letzten Songwunsch. Ich schau mal, wer sich da noch in der MyBob-App tummelt. Hallo.
1: Freund, Freedom's down. 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Wunderschönen sonnigen Abend noch. Tschüss.

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0: Ich bin Lisa Schwarzkopf. Schönen guten Abend. Die jetzt offiziell vorgestellten Ideen zur viel diskutierten Rentenreform stoßen vielerorts auf positive Reaktionen. Auch Sozialverbände, Wirtschaft und Opposition können dem Paket im Großen und Ganzen etwas abgewinnen. Etwa beim Anstieg des Eintrittsalters werden aber noch Nachbesserungen gefordert. Die Bundeswehr zahlt bei Rüstungsgütern offenbar oft besonders hohe Preise. Das hat der SPD-Wehrexperte Schwarz dem Redaktionsnetzwerk Deutschland gesagt. Als Grund nennt er etwa die fehlende Konkurrenz. Startups sollten seiner Ansicht nach stärker mitbieten können. Der Iran will die Straße von Hormus weiter selbst kontrollieren. Das sagte der Chefunterhändler nach Gesprächen mit den USA in der Schweiz. Die Meerenge ist wichtig für den weltweiten Ölhandel. Das Thema ist neben Irans Atomprogramm einer der Hauptstreitpunkte bei den Friedensgesprächen. Deutschlands Paketbranche wächst weiter, aber deutlich langsamer. Im letzten Jahr wurden rund 4,4 Milliarden Sendungen verschickt, so der Bundesverband Paket- und Expresslogistik. Das waren etwa 80 Millionen mehr als im Jahr davor. Ein Grund für das eher geringe Plus ist etwa die schwächelnde Konjunktur. Cristiano Ronaldo schreibt WM-Geschichte. Der mittlerweile 41-Jährige hat in der Partie seiner Portugiesen gegen Usbekistan getroffen. Er ist damit der erste Spieler überhaupt, der in 6 verschiedenen WM-Turnieren ein Tor erzielt hat.
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1: Ich bin Lisa Schwarzkopf. Schönen guten Abend. Das Renteneintrittsalter soll nur langsam steigen, ein Teil der Beiträge in Aktien investiert werden. Die Pläne der Bundesregierung zur Rentenreform kommen vielerorts gut an. Trotz einzelner Kritikpunkte haben sowohl einige Sozialverbände als auch Wirtschaftsvertreter das Paket grundsätzlich begrüßt. Die Hitze hat weite Teile Europas im Griff. Italien hat jetzt für 15 Städte die höchste Hitzealarmstufe ausgerufen. Hitzewarnungen gibt es auch für Belgien, die Niederlande und England. Auch im Westen und Süden Deutschlands müssen die Menschen mit Temperaturen bis zu 40 Grad rechnen. Die Sommerurlaubssaison rückt immer näher, aber nicht jeder in Deutschland kann sich das leisten. Für jeden Fünften ist eine Woche Urlaub zu teuer, so das Statistische Bundesamt. Besonders oft trifft das Alleinstehende und Alleinerziehende. Im Handel wird so viel geklaut wie noch nie. Waren für mehr als 4 Milliarden Euro verschwanden letztes Jahr, zeigt eine Studie. Besonders oft fehlen Alkohol, Kaffee und Kosmetik. Den größten Schaden richten Kunden an. Ein Drittel geht auf Banden zurück. Im strömenden Regen von North Carolina ist die deutsche Fußballnationalmannschaft wieder ins Training eingestiegen. Die Vorbereitung fürs letzte Gruppenspiel gegen Ecuador am Donnerstag läuft. Bundestrainer Nagelsmann dürfte dabei aber in den Schonmodus schalten. Deutschland steht ja bereits als Gruppensieger fest.
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2: Hey, this is Bryan Adams right here on Radio Bob. Thanks for joining me. We're all set to go for another 3 hours of classic rock and roll. I got a few songs of my own and a few from the decades around them. Plus, we also hope to have a story and a laugh or two along the way. 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
1: Ich bin André Glatzel. Schönen guten Abend. Das Renteneintrittsalter soll nur langsam steigen. Ein Teil der Beiträge in Aktien investiert werden. Die Pläne der Bundesregierung zur Rentenreform kommen vielerorts gut an. Trotz einzelner Kritikpunkte haben sowohl einige Sozialverbände als auch Wirtschaftsvertreter das Paket grundsätzlich begrüßt. Der Iran will die Straße von Hormuz weiter selbst kontrollieren. Das sagte der Chefunterhändler nach Gesprächen mit den USA in der Schweiz. Die Meerenge ist wichtig für den weltweiten Ölhandel. Das Thema ist neben Irans Atomprogramm einer der Hauptstreitpunkte bei den Friedensgesprächen. Der erhöhte Verteidigungsetat führt offenbar zu Wucherpreisen. Davor warnen Haushaltsexperten des Bundestages. Wenn der Auftraggeber Bundeswehr heißt, rufen die Rüstungsunternehmen andere Preise auf, sagte der SPD-Wehrexperte Schwarz dem Redaktionsnetzwerk Deutschland. Ähnlich sieht das der Bundesrechnungshof. Die Hitze hat weiter Teile Europas im Griff. Italien hat jetzt für 15 Städte die höchste Hitzealarmstufe ausgerufen. Darunter ist die Hauptstadt Rom. Hitzewarnungen gibt es auch für Belgien, die Niederlande und England. Auch im Westen und Süden Deutschlands müssen die Menschen mit Temperaturen bis zu 40 Grad rechnen. Cristiano Ronaldo schreibt WM-Geschichte.

0: Geschichte. Er hat beim 5:0-Erfolg Portugals gegen Usbekistan einen Doppelpack beigesteuert. Der mittlerweile 41-Jährige ist damit der erste Spieler überhaupt, der in 6 verschiedenen Weltmeisterschaften getroffen hat.
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1: Ich bin André Glatzel. Schönen guten Abend. Die jetzt offiziell vorgestellten Ideen zur viel diskutierten Rentenreform stoßen vielerorts auf positive Reaktionen. Auch Sozialverbände, Wirtschaft und Opposition können dem Paket im Großen und Ganzen etwas abgewinnen. Etwa beim Anstieg des Eintrittsalters werden aber noch Nachbesserungen gefordert. Der Iran will die Straße von Hormuz weiter selbst kontrollieren. Das sagte der Chefunterhändler nach Gesprächen mit den USA in der Schweiz. Die Meerenge ist wichtig für den weltweiten Ölhandel. Das Thema ist neben Irans Atomprogramm einer der Hauptstreitpunkte bei den Friedensgesprächen. Im Handel wird so viel geklaut wie noch nie. Waren für mehr als 4 Milliarden Euro verschwanden vergangenes Jahr, zeigt eine Studie. Besonders oft fehlen Alkohol, Kaffee und Kosmetik. Den größten Schaden richten Kunden an, ein Drittel geht auf Banden zurück. Die Sommerurlaubssaison rückt immer näher, aber nicht jeder in Deutschland kann sich das leisten. Für jeden Fünften ist eine Woche Urlaub zu teuer, so das Statistische Bundesamt. Besonders oft trifft das Alleinstehende und Alleinerziehende. Cristiano Ronaldo schreibt WM-Geschichte. Er hat beim 5:0-Erfolg Portugals gegen Usbekistan einen Doppelpack beigesteuert. Der mittlerweile 41-Jährige ist damit der erste Spieler überhaupt, der in 6 verschiedenen Weltmeisterschaften getroffen hat.
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1: Sie sind wieder da, Aerosmith, die Rockgiganten aus Amerika, und immer noch dabei Steven Tyler und Joe Perry, die sich ihres exzessiven Gebrauchs verbotener Substanzen wegen Toxic Twins nannten, die giftigen Zwillinge. Diese Zeiten sind vorbei, Aerosmith kommen in die Jahre. Was geblieben ist, solides Handwerk.
2: Hey, I'm Joe Perry.
3: And I'm Steven Tyler.
4: Aerosmith!
1: Das neue Studioalbum heißt Music from Another Dimension, Musik aus einer anderen Dimension. Der Erscheinungstermin wurde bereits mehrfach verschoben. In Deutschland kommt die Scheibe am 2. November in den Handel. Mit einer ersten Vorab-Single glänzten Aerosmith bereits im Frühjahr bei einem Auftritt in der TV-Show American Idol. Lange Jahre wartete die Fangemeinde auf neues Material. Legendary Child heißt dieser Song. Er wird ebenso auf dem Album zu hören sein wie die Ballade What Could Have Been Love.

What could have been love is now up in smoke, heißt auf Deutsch, das, was mal hätte Liebe sein können, hat sich in Rauch aufgelöst. Das ist der Stoff, aus dem Aerosmith ihre Balladen zimmern. Rockig, bombastisch, jetzt in voller Länge.

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1: Eine amerikanische Rockband, die in Europa erfolgreicher ist als zu Hause in den USA. Gibt es das? Ja, aber klar doch. Allerdings mit Verzögerung. The Hooters hatten bis Mitte der 80er Jahre ihre großen Erfolge in den USA. Ihr erstes großes Album erreichte Platinstatus 1985. Eric Bassilian und Rob Hyman wirkten sogar an Cyndi Laupers Time After Time mit. Aber ab Mitte der 80er Jahre wurde es ruhiger in den USA um die Band, die ja verschiedene Musikeinflüsse in ihre Songs aufnahm. Danach begann aber der Siegeszug durch Europa, vor allem Deutschland und Schweden. Ihr Song Johnny B. 1987 erreichte in Deutschland zum Beispiel die Position 7, während der Song in der amerikanischen Heimat auf 61 verhungerte. Auch ihr erster großer Erfolg 1985 war schon in Deutschland erfolgreicher als in den USA, All You Zombies. Diesen Song präsentierte die Band auch der großen Weltöffentlichkeit am 13. Juli 85, als The Hooters das Live Aid Konzert in Philadelphia, ihrer Heimatstadt, eröffneten. The Hooters, All You Zombies.

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1: Ich bin André Glatzel. In ganz Deutschland stehen die Züge gerade still. Grund ist eine Störung am digitalen Bahnfunk, teilte die Deutsche Bahn mit. Die Züge stehen deswegen auf offener Strecke oder an den Bahnhöfen. Tausende Reisende sitzen fest. Wann genau die Züge wieder fahren, ist noch unklar. An einer Lösung wird gearbeitet, heißt es. Die jetzt offiziell vorgestellten Ideen zur viel diskutierten Rentenreform stoßen vielerorts auf positive Reaktionen. Auch Sozialverbände, Wirtschaft und Opposition können dem Paket im Großen und Ganzen etwas abgewinnen. Etwa beim Anstieg des Eintrittsalters werden aber noch Nachbesserungen gefordert. Im Handel wird so viel geklaut wie noch nie. Waren für mehr als 4 Milliarden Euro verschwanden vergangenes Jahr, zeigt eine Studie. Besonders oft fehlen Alkohol, Kaffee und Kosmetik. Den größten Schaden richten Kunden an, ein Drittel geht auf Banden zurück. Im strömenden Regen von North Carolina ist die deutsche Fußballnationalmannschaft wieder ins Training eingestiegen. Die Vorbereitungen für das letzte Gruppenspiel gegen Ecuador am Donnerstag läuft. Bundestrainer Nagelsmann dürfte dabei aber in den Schonmodus schalten. Deutschland steht ja bereits als Gruppensieger fest. Cristiano Ronaldo schreibt WM-Geschichte. Er hat beim 5:0-Erfolg Portugals gegen Usbekistan einen Doppelpack beigesteuert. Der mittlerweile 41-Jährige ist damit der erste Spieler überhaupt, der in 6 verschiedenen Weltmeisterschaften getroffen hat. Im zweiten Abendspiel haben sich England und Ghana 0:0 getrennt.
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1: Im November 1988 erschien das 10. Album von Robert Palmer, Heavy Nova, genau 3 Jahre nach der erfolgreichen Vorgängerscheibe Riptide. Auf die Frage, warum er sich so lange Zeit gelassen habe, antwortet der Künstler, dem oft und gern Allüren angedichtet werden, im amerikanischen Fernsehen.
2: Now after the release of his 10th LP, Heavy Nova, I ask him if he was already working on the 11th one.
3: And the 12th and the 13th, they're in the can.
1: Das 10. Album? Ja, ich weiß schon. Nach dem 10. kommt das 11., dann das 12. und 13. und so weiter. Wissen Sie, mir ist es wichtig, einen Schritt nach dem anderen zu tun, Ordnung im Kopf zu behalten. Wenn die Umstände stimmen und attraktiv erscheinen, dann ist für mich der richtige Zeitpunkt gekommen. Aber den bestimmt nicht meine Plattenfirma oder sonst wer, den bestimme ich. Anders kann ich nicht arbeiten.
3: And then something else, you find all of a sudden, oh, it's time to make an album. And you can't work it.
1: Der Erfolg von Heavy Nova blieb hinter den Erwartungen zurück. In Großbritannien erreichte die Scheibe gerade mal Platz 17 der Albumcharts, in den USA Platz 13 und in Deutschland sogar nur Platz 50. Die rockige Seite des Robert Palmer klang für viele seiner Fans ungewohnt. Dafür steht auch der folgende Song Early in the Morning. Hier ist Robert Palmer.

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1: Die Gruppe Snow Patrol, gegründet 1994 an der Universität von Dundee in Schottland. Etwa 10 Jahre lang experimentierte die Band ungestört, galt als Geheimtipp der Indie-Szene und sog fremde Einflüsse in sich auf. Manchmal meint man Coldplay oder U2 herauszuhören. 2006 erschien das 4. Album, das den Durchbruch auch in den US-Charts brachte. 1,2 Millionen Amerikaner kauften die Scheibe mit dem neuen Powerpop aus Übersee. Dafür gab es Platz.
2: Stop show! Nobody!
3: Snow Patrol!
1: Als größter Hit auf dem Album erwies sich Chasing Cars, der Ende 2006 weltweit in die Singlecharts stürmte. Er wurde zum akustischen Erkennungszeichen von Snow Patrol.
4: Everybody loves the song Chasing Cars.
1: Chasing Cars, ein Song, der eindringlich die Sehnsucht nach Liebe beschwört und animalische Triebe. Auf der Suche nach Liebe, wie ein Hund, der dem Auto eines Herrn nachjagt und es nie einholen wird. Like a dog that chasing cars. Seine enormen Verkäufe erreichte der Song vor allem durch 190.000 Downloads aus dem Internet. In den britischen Charts hielt sich die Single 145 Wochen lang. Das ist Rekord. Die sich stetig aufladende Spannung, die den Song so markant macht, bis zum tosenden Finale gegen Ende der magischen 4,5 Minuten, verzückte Popkonsumenten weltweit. 2009 gab die britische Urheberrechtsgesellschaft PPL bekannt. Chasing Cars ist der im Radio meistgespielte Song der ersten Dekade des 21. Jahrhunderts.

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1: Ich bin André Glatzel. Nach der bundesweiten Störung im Bahnverkehr rollen die ersten Züge wieder. Das hat die Deutsche Bahn mitgeteilt. Es kann aber weiter zu Verspätungen und Ausfällen kommen. Am Abend war der Bahnfunk ausgefallen. In der Folge standen über mehrere Stunden alle Züge in Deutschland still. Was genau die Störung ausgelöst hat, wurde nicht mitgeteilt. Das Renteneintrittsalter soll nur langsam steigen. Ein Teil der Beiträge in Aktien investiert werden. Die Pläne der Bundesregierung zur Rentenreform kommen vielerorts gut an. Trotz einzelner Kritikpunkte haben sowohl einige Sozialverbände als auch Wirtschaftsvertreter das Paket grundsätzlich begrüßt. Die Hitzewelle lässt das Thermometer in Deutschland weiter steigen. Der Deutsche Wetterdienst erwartet in Teilen des Landes heute bis zu 39 Grad. Das stellt auch Hobbysportler vor Herausforderungen. Die Experten raten, viel trinken und sich mit luftiger Kleidung vor der prallen Sonne schützen. Deutschlands Paketbranche wächst weiter, aber deutlich langsamer. Im vergangenen Jahr wurden rund 4,4 Milliarden Sendungen verschickt, so der Bundesverband Paket- und Expresslogistik. Das waren etwa 80 Millionen mehr als im Jahr davor. Ein Grund für das eher geringe Plus ist etwa die schwächelnde Konjunktur. Cristiano Ronaldo schreibt WM-Geschichte. Er hat beim 5:0-Erfolg Portugals gegen Usbekistan einen Doppelpack beigesteuert. Der mittlerweile 41-Jährige ist damit der erste Spieler überhaupt, der in 6 verschiedenen Weltmeisterschaften getroffen hat. Im zweiten Abendspiel haben sich England und Ghana 0:0 getrennt.
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